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1: Ich bin Moritz Einzel. Der Friedensdeal zwischen den USA und dem Iran ist unterzeichnet. Beide Seiten haben bestätigt, dass die Unterschriften digital erfolgt seien. Laut Iran soll es deshalb doch keine Unterzeichnungszeremonie in der Schweiz geben. Der Vermittler Pakistan teilte mit, das Abkommen trete sofort in Kraft. Das Abkommen zwischen den USA und dem Iran war natürlich auch Thema beim G7-Gipfel in Evian, der gestern zu Ende gegangen ist. Bundeskanzler Merz war sehr zufrieden über eine neue transatlantische Einigkeit.
2: Keine Frage, es bleibt ein weiter schwieriger Weg zum Frieden, aber wir sind einen Schritt weitergekommen im Iran und auch in der Ukraine.
1: Die G7 hatten unter anderem neue Russland-Sanktionen beschlossen. Die geplanten Kürzungen beim Wohngeld könnten vor allem Rentnerinnen und Rentner treffen. Das legen Zahlen der Regierung in einer Antwort auf eine Grünen-Anfrage nahe, die dem Redaktionsnetzwerk Deutschland vorliegt. Demnach bezogen 2024 1,2 Millionen Menschen Wohngeld, mehr als die Hälfte davon im Ruhestand. Für den früheren bayerischen Kultusminister Hans Mayer hat es gestern in der Münchner Frauenkirche einen Trauergottesdienst gegeben. Dabei sagte CSU-Urgestein Theo Weigel, dass Mayer eigentlich zu noch höheren Berufen gewesen wäre.
3: Das Amt des Bundespräsidenten hätte er glänzend ausgefüllt. Bayerische Ministerpräsidenten hatten leider kein Interesse, neben oder über sich bayerische Bundespräsidenten zu wissen. Das hat sich erst jetzt geändert.
1: Mayer war von 1970 bis 1986 bayerischer Kultusminister. Er starb am 8. Juni und wäre heute 95 Jahre alt geworden. Bei der Fußball-WM hat England sein erstes Gruppenspiel gegen Kroatien mit 4:2 gewonnen. Der Kroate Josip Stanišić sagte nach dem Spiel im ZDF:
4: Heute wollten wir einfach das Maximum mitnehmen, ist uns leider nicht gelungen. Und jetzt gilt es an uns, einfach an uns zu arbeiten, die Kleinigkeiten zu verbessern und dann das nächste Spiel einfach zu gewinnen.
1: Am frühen Abend hatte Portugal gegen Kongo nur 1:1 gespielt. Nach dem Spiel Ghana gegen Panama wird um 4 Uhr noch die Partie Usbekistan gegen Kolumbien angepfiffen.
0: Das Wetter.
1: Die letzten Schauer hören auf und der Himmel wird zunehmend klar bei uns in Bayern. Vereinzelt bildet sich Nebel bei Temperaturen zwischen 17 und 11 Grad. Tagsüber scheint häufig die Sonne. Ein paar harmlose Quellwolken entstehen vor allem im Osten. Die Höchstwerte erreichen 28 Grad im östlichen Bergland und bis zu 33 Grad in Mainfranken.
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1: Ich bin Moritz Einzel. Die USA und der Iran haben ein Friedensabkommen unterzeichnet. US-Präsident Trump und der iranische Präsident Pezeshkian unterschrieben das Dokument digital. Vom Vermittler Pakistan hieß es, der Deal trete sofort in Kraft. Der Wortlaut des Abkommens ist jetzt auch bekannt. Vorgesehen ist ein Kriegsende und die Öffnung der Straße von Hormuz. Es gibt aber viele offene Fragen, etwa was die Situation im Libanon angeht. Nach dem Abschluss des G7-Gipfels im französischen Evian hat US-Präsident Trump Schloss Versailles besucht. Frankreichs Präsident Macron und seine Frau hatten ihn eingeladen. Sie zeigten Trump unter anderem den berühmten Spiegelsaal. Der G7-Gipfel war gestern mit gemeinsamen Erklärungen zur Ukraine und zum Iran zu Ende gegangen. Eine große Mehrheit der Menschen in Deutschland fordert von der Politik mehr Schutz für Kinder und Jugendliche. Das geht aus dem Verbraucherreport des Verbraucherzentrale Bundesverbands hervor, der Rheinischen Post vorliegt. Demnach wollen rund 80% der Befragten strengere Regeln für Tech-Konzerne und Social-Media-Plattformen. Tragödie in Schorndorf bei Stuttgart. Dort hat eine Mutter ihr kleines Kind in einem Auto vergessen. Das etwa 20 Monate alte Mädchen starb. Die 44-jährige Mutter habe das Kind erst nach mehreren Stunden am Nachmittag im aufgeheizten Auto wieder aufgefunden, teilte die Polizei mit. Rettungskräfte konnten das Mädchen nicht mehr wiederbeleben. Bei der Fußball-WM in den USA, Mexiko und Kanada hat Ghana durch ein Tor in der Nachspielzeit mit 1:0 gegen Panama gewonnen. Zuvor gewann England sein Auftaktspiel gegen Kroatien mit 4:2. Zwei Treffer erzielte Stürmer Harry Kane vom FC Bayern. Der Kroate Josip Stanisic, ebenfalls Bayern-Spieler, sagte im ZDF:
2: Natürlich will man immer gut ins Turnier starten, aber das Leben ist kein Wunschkonzert und wir haben halt leider Gottes auch heute gegen die beste Mannschaft wahrscheinlich in unserer Gruppe gespielt und da kann immer alles passieren.
1: Am frühen Abend legte Portugal einen Fehlstart hin, nur 1:1 gegen die Demokratische Republik Kongo. Und in diesen Minuten beginnt die letzte Partie des ersten Gruppenspieltags, Usbekistan gegen Kolumbien.
0: Das Wetter.
1: Tagsüber scheint häufig die Sonne im Freistaat. Ein paar harmlose Quellwolken entstehen vor allem im Osten. Die Höchstwerte erreichen 28 Grad im östlichen Bergland und bis zu 33 Grad in Mainfranken.
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1: Ich bin Moritz Einzel. Guten Morgen. Die USA und der Iran haben ein Friedensabkommen digital unterzeichnet. Das bestätigten beide Seiten. Laut Iran fällt die geplante Unterzeichnungszeremonie in der Schweiz aus. Der Vermittler Pakistan erklärte, dass das Abkommen sofort in Kraft tritt. Es sieht ein Kriegsende an allen Fronten vor. Der Iran öffnet die Straße von Hormuz, die USA heben ihre Seeblockade auf. Unterdessen war US-Präsident Trump am Abend auf Schloss Versailles zu Gast, auf Einladung des französischen Präsidenten Macron. Das rundete den G7-Gipfel ab, der zuvor in Evian zu Ende gegangen war. Von dort berichtet Michael Evers.
2: Zum Start des G7-Gipfels war gemunkelt worden, Macron habe den US-Präsidenten in das prunkvolle Schloss nahe Paris eingeladen, um eine vorzeitige Abreise Trumps vom Gipfel zu verhindern und ihn zum Bleiben in Frankreich zu bewegen. Klar war schon schnell, dass Macron mit dem spektakulären Empfang in Versailles so ganz den Geschmack des US-Präsidenten getroffen hatte. Macron und seine Ehefrau Brigitte führten den US-Präsidenten durch das Schloss, ehe es für den hohen Gast ein Menü vom Feinsten gab.
1: Die geplanten Kürzungen beim Wohngeld könnten vor allem Rentnerinnen und Rentner treffen. Das legen Zahlen der Regierung in einer Antwort auf eine Grünen-Anfrage nahe, die dem Redaktionsnetzwerk Deutschland vorliegt. Demnach bezogen 2024 1,2 Millionen Menschen Wohngeld. Mehr als die Hälfte davon waren im Ruhestand. Münchens Oberbürgermeister Krause hat gefordert, dass sich internationale Großkonzerne im Münchner Wohnungsbau engagieren. Der Augsburger Allgemeinen sagte Krause, die stärkste wirtschaftliche Entwicklung finde gerade im IT-Bereich statt. Unternehmen, die sich in dem Bereich ansiedeln, sehe er in der Pflicht beim Werkswohnungsbau, so Krause. In München fehlen tausende Wohnungen und Wohnraum ist teilweise extrem teuer. Bei der Fußball-WM in den USA, Mexiko und Kanada hat England sein Auftaktspiel gewonnen. Gegen Kroatien setzte sich das Team von Thomas Tuchel mit 4:2 durch. Zuvor war Portugal gegen die Demokratische Republik Kongo nicht über ein 1:1 hinausgekommen. Außerdem gewann Ghana gegen Panama mit 1:0. Beim Spiel Usbekistan gegen Kolumbien führen die Kolumbianer zur Halbzeit mit 1:0.
0: Das Wetter.
1: Tagsüber scheint häufig die Sonne im Freistaat. Ein paar harmlose Quellwolken entstehen vor allem im Osten. Die Höchstwerte erreichen 28 Grad im östlichen Bergland und bis zu 33 Grad in Mainfranken.
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1: Ich bin Justin Hamm. Guten Morgen. Die USA und der Iran haben nun ein Friedensabkommen unterzeichnet. US-Präsident Trump und der iranische Präsident Pezeshkian unterschrieben das Dokument digital. Vom Vermittler Pakistan hieß es, der Deal trete sofort in Kraft. Der Wortlaut des Abkommens ist jetzt auch bekannt. Vorgesehen ist ein Kriegsende und die Öffnung der Straße von Hormuz. Es gibt aber viele offene Fragen, etwa was die Situation im Libanon angeht. Eine große Mehrheit der Menschen in Deutschland fordert von der Politik mehr Schutz für Kinder und Jugendliche. Das geht aus dem Verbraucherreport des Verbraucherzentrale Bundesverbands hervor, von dem die Rheinische Post berichtet. Demnach wollen rund 80% der Befragten strengere Regeln für Tech-Konzerne und auch Social-Media-Plattformen. Internationale Großkonzerne sollen sich im Münchner Wohnungsbau engagieren. Das hat nun Oberbürgermeister Krause gefordert. Der Augsburger Allgemeinen sagte er, die stärkste wirtschaftliche Entwicklung finde gerade im IT-Bereich statt. Unternehmen, die sich in dem Bereich ansiedeln, sehe er in der Pflicht beim Werkswohnungsbau. Wer im Internet einen Vertrag abschließt, erledigt das oft mit einem einzigen Klick. Diesen aber rückgängig zu machen, ist dagegen meist nicht so leicht. Damit ist ab morgen nun Schluss, denn ab dem 19. Juni wird der Widerrufsbutton auf Webseiten und in Apps zur Pflicht. Das erklärte Ziel des Gesetzgebers: Ein Online-Widerruf muss künftig genauso schnell und unkompliziert möglich sein wie der Kauf selbst. Bei der Fußball-WM hat in der Nacht Ghana durch ein Tor in der Nachspielzeit Panama mit 1:0 besiegt. Zuvor hatte England sein Auftaktspiel beim Turnier in Nordamerika gewonnen. Moritz Einzel berichtet.
2: Es war wohl das bisher beste Spiel bei diesem Turnier. Es ging hin und her zwischen England und Kroatien. Am Ende siegten die Three Lions von Thomas Tuchel mit 4:2, auch dank zweier Tore von Stürmer Harry Kane vom FC Bayern. Warum es für die Kroaten schiefgegangen ist?
3: Ganz einfach. Ich glaube, vorne haben sie einfach eine Riesenqualität und haben unsere Fehler heute ausgenutzt.
2: Das sagte Josip Stanišić, ebenfalls vom FC Bayern, im ZDF. Unterdessen legte Portugal einen Fehlstart hin, nur 1:1 gegen die Demokratische Republik Kongo.
0: Das Wetter.
1: Die Sonne scheint heute von früh bis spät. Ein paar harmlose Quellwolken sind vor allem im Osten mit dabei. Die Temperaturen erreichen 28 Grad im östlichen Bergland und bis zu 33 Grad in Mainfranken. Morgen bleibt es sonnig und die Hitze steigert sich auf 31 bis 36 Grad. Am Wochenende wird es schwülheiß mit Sonne, Wolken und lokal auch ein paar Gewittern mit Unwetterpotenzial.
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Einen wunderschönen Donnerstagmorgen, der erste Wecker in Ihrem Lieblingsheimatradio. Wir bringen gleich Sie gleich auf den neuesten Stand. Mit den aktuellen Schlagzeilen für den heutigen Tag.

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0: Musik aus Australien und Down Under, Man at Work, wunderschönen Donnerstagmorgen. Wir bringen Sie natürlich auf den neuesten Stand, 6:22, 6:07. Dann gibt es Ralf Stenger, der hat folgende Schlagzeilen für Sie.
1: Das sind die Themen der Lokalnachrichten um halb. Auszeit für Alltagsheldinnen im Landkreis Mühldorf. Nachhaltigkeit ohne Verzicht am Campus Burghausen. Drohnen bedrohen Storchennachwuchs in Reiten-Haslach. Kleine Hände für große Zukunft und kostenlose Hundebeutel im Rathaus Waldkraiburg. Zu diesen Themen mehr um halb.
0: Genau, und es dauert nicht mehr lange. Ich schaue auf die Uhr. Es sind noch genau 7 Minuten. Dann ist er da für Sie, Ralf Stenger.

0: Helene Fischer um genau 6:30 Uhr. 6:30 die ersten Meldungen aus der Region des Tages mit Ralf Stenger.
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2: Mit Ralf Stenger, guten Morgen. Die Familienstützpunkte im Landkreis Mühldorf laden zu einer besonderen Aktion ein. Am Samstag in einer Woche dreht sich alles um Frauen, die täglich Familie, Beruf und Haushalt managen. Unter dem Motto »Starke Frauen, leichter Alltag« wartet ein abwechslungsreiches Programm auf die Besucherinnen. Von 11 bis 15 Uhr gibt es im Haus der Kultur in Waldkraiburg spannende Workshops zu Themen wie Selbstfürsorge, Schlafgesundheit oder den beruflichen Wiedereinstieg. Wer Entspannung sucht, kann sich bei Yoga und progressiver Muskelentspannung auspowern oder Naturkosmetik selbst herstellen. Das Angebot ist komplett kostenlos, die Anmeldung ist nicht erforderlich. Damit die Mütter den Tag unbeschwert genießen können, gibt es vor Ort ein Kinderprogramm und eine digitale Rallye für Väter und Kinder. Am Campus Burghausen der Technischen Hochschule Rosenheim dreht sich bald alles um echten Umweltschutz in der Praxis. Am Mittwoch, den 1. Juli, lädt die Hochschule zu einem öffentlichen und kostenfreien Vortrag im Audimax im Gebäude B ein. Ab 18 Uhr spricht Florian Iro, der Chef der Erdal GmbH. Der Experte erklärt an praktischen Beispielen wie den bekannten Froschreinigungsmitteln, wie moderne Kreislaufwirtschaft funktioniert. Im Mittelpunkt steht dabei der Weg zu einer Produktion, die völlig unabhängig von Erdöl funktioniert. In Reitenhaslach ist am Wochenende das erste Storchenküken geschlüpft. Der Bund Naturschutz warnt nun vor Drohnen, da am Sonntag ein Fluggerät dicht am Nest gesichtet wurde. In dieser sensiblen Phase kann der Stress die Eltern vertreiben und den Nachwuchs töten. Der Vorfall wurde der Naturschutzbehörde gemeldet. Unabhängig von Verboten über Schutzgebieten fordern Experten, bis Ende September auf Drohnenflüge nahe Wildtieren zu verzichten und mindestens 150 Meter Abstand zu halten. Auch das Burghauser Waldrapp-Team meldet ähnliche Probleme bei seinen 13 frisch beringten Jungvögeln. Burghauser Kindergartenkinder zeigen demnächst ihr Können im Haus der Familie. Am 1. Juli startet dort um 16 Uhr eine besondere Ausstellung zum Thema Nachhaltigkeit. Die Mädchen und Jungen haben über Monate hinweg gebastelt und experimentiert. Sie verwandeln alten Müll in bunte Kunstwerke und lernen spielerisch die Bedeutung von Recycling kennen. Diese kreativen Werke laden die Besucher zum Nachdenken und zum Austausch ein. Die kostenfreie Ausstellung ist bis zum 24. September im Haus der Familie montags bis donnerstags von 8 bis 17 Uhr und freitags von 8 bis 12 Uhr geöffnet. Hundebesitzer in Waldkraiburg erhalten ab dem 1. Juli kostenlose Gassibeutel an der Information im Rathaus. Die Stadt ergänzt damit das Angebot der 25 Hundestationen im Stadtgebiet. Bürgermeister Emil Kirchmeier appelliert an alle Tierhalter, die Beutel im Sinne der Sauberkeit konsequent zu nutzen. Das Liegenlassen von Hundekot auf Gehwegen oder Wiesen ist verboten und kann teuer werden. Vorschläge für neue Standorte der Spender nimmt die Stadtverwaltung gerne entgegen.
0: Danke dir, Ralf, für die ersten Meldungen des Tages. Ja, heute scheint im ISC Radioland die Sonne. Später zu einigen wenigen in den Alpen mit unter dickeren Quellwolken. Es bleibt trocken mit Höchstwerten von 29 bis 32 Grad. Und es wird richtig hochsommerlich, warm bis heiß. Ja, morgen am Freitag, da ist es überwiegend sonnig. Zum Abend hin steigt das Risiko für örtlich kräftige Hitzegewitter an. Vor allem in Alpennähe. Es wird schwül heiß mit 31 bis 35 Grad und am Samstag wechseln sich Sonne und Wolkenfelder ab. Im Tagesverlauf sind vereinzelt kräftige Hitzegewitter möglich. Die Höchstwerte liegen bei 31 bis 34 Grad. Noch einige Temperaturen aus der Region. Wir gehen nach Oberbergkirchen, da sind es momentan beim Rathaus 18 Grad. Außerdem schauen wir weiter nach Ampfing beim Industriemuseum 17,5 Grad. Und in Mühldorf am Stadtplatz bleiben wir in dieser halben Stunde mal im Landkreis Mühldorf. Da sind es 18,5 Grad.
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0: Der Verkehrsservice mit dem aktuellen Blick auf die Straßenkarte. Und was sehen wir? Wir sehen nichts und es ist erfreulich. Sie haben also Freifahrt zwischen Innenalz und Salzach. Kommen Sie gut und gesund an Ihr Ziel. Mit Brian Adams.

0: One Night to Love auf ihr und Mr. Brian Adams, Mr. Flanellhemd am frühen Morgen 6:38 Uhr.
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0: Es wird sportlich und wir schauen natürlich auf die Fußballweltmeisterschaft und da gibt es folgende Ergebnisse. Usbekistan gegen Kolumbien 1:3, dann Ghana gegen Panama 1:0. England gewinnt gegen Kroatien nach einem verrückten, tollen Fußballspiel mit 4:2, 2 Tore durch Harry Kane. Und ja, es war das beste Spiel bisher in dieser Fußballweltmeisterschaft. Und Portugal bekleckert sich nicht mit Ruhm gegen Kongo und spielen nur 1:1. Ja, und schauen wir kurz nach vorne, und zwar auf das erste Spiel des heutigen Tages. Das lautet nämlich Tschechien gegen Südafrika. Und es beginnt, halten Sie sich fest, schon um 18 Uhr, also sprich 11 Uhr Ortszeit. Ja, immer verrückter, gell? Aber gut, geht nicht anders wegen der Zeitverschiebung. Man hat es ja gestern gesehen mit Österreich, die mussten um 6 Uhr in der Früh ran. Also sprich, das war die beste Anstoßzeit in Amerika, aber nicht auf unserer Seite. Naja. Guten Morgen an diesem Donnerstag. Ein ereignisreiches Wochenende steht bevor und wir bringen Sie auf den neuesten Stand. Der ISW-Wecker in Ihrem Lieblingsheimatradio.

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Ja, der Mond beeinflusst uns heute natürlich auch wieder den ganzen Tag. Und wie genau und wann heute Mondpause ist zum Beispiel, das erfahren Sie gleich in unserem Mondkalender.

0: 6 Uhr und 52 Minuten, so klingen die 80er. Ja, und wir schauen nicht in die 80er, sondern wir schauen auf den heutigen Tag.
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0: Und schauen, was unser Erdtrabant heute so vorhat mit uns. Sie gehen heute entschlossen und guter Dinge ans Werk und niemand kann sie aufhalten. Sie setzen um, was sie sich vorgenommen haben und lassen sich auch von niemanden dreinreden. Dennoch schadet es nicht, auf den gut gemeinten Rat von einer vertrauenswürdigen Person zu hören. Heute ist nämlich zunehmender Mond im Löwe und es gibt die gute Nachricht, heute keine Mondpause. Wir schauen aufs Zuhause. Reinigungsarbeiten werden vom Mond gerade wenig unterstützt, wohl aber das Sortieren und Organisieren. Schauen Sie doch mal im Keller und Dachboden umher, was sich dort alles angesammelt hat und misten mal wieder so richtig gründlich aus. Schauen wir ein bisschen in die Pflanzenwelt. Heute können Sie beispielsweise Hülsenfrüchte und Fruchtgemüse wie Bohnen, Gurken, Zucchini und Zucchini-Mais aussehen bzw. auspflanzen. Alles wächst und gedeiht wunderbar. Schauen wir ein bisschen auf die Schönheit. Heute ist viel Vitamin D notwendig und dann wird Ihre Haut besonders schön. Und die Fitness, Muskeltraining, Gymnastik und Sport bzw. schweißtreibende Bewegung im Allgemeinen versorgen Sie mit Energie, stärken den Rücken und regen Herz und Kreislauf so richtig an. Also Ärmel hochkrempeln und so richtig Gas geben. Ja, und bei der Ernährung, bei diesem Mondstand achten Sie ganz besonders auf die Blutbildung, indem Sie vermehrt Datteln, Weintrauben und Johannisbeeren essen. Besonders letztere gelten aufgrund ihres extrem hohen Vitamin C-Gehalts als sehr gesund. Und was gelingt heute besonders gut? Heute ist ein guter Zeitpunkt, um kreative Arbeiten in und um das Haus zu tätigen, sagt für den heutigen Donnerstag der Mond.

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1: Ich bin Justin Hamm. Guten Morgen. Eine Hitzewelle rollt auf uns zu. Heute und vor allem in den nächsten Tagen ist es in Deutschland richtig heiß mit bis zu 38 Grad am Wochenende. Experten fordern einmal mehr, den Hitzeschutz voranzutreiben. Gerade in Unternehmen gäbe es dringenden Handlungsbedarf, heißt es von der Allianz. Zum Beispiel sollten Arbeitszeiten an die Temperaturen angepasst werden, um die Produktivität zu steigern. Und es bräuchte bauliche Maßnahmen wie zum Beispiel helle Fassaden und begrünte Dächer. Die Waffen zwischen den USA und dem Iran sollen ruhen. Beide Parteien haben nun das Rahmenabkommen dazu unterschrieben. Tina Eck zu den Inhalten.
2: Das Memorandum soll ein Ende des Krieges, die Öffnung der Straße von Hormuz und die Freigabe iranischer Vermögenswerte im Ausland festlegen. Die Waffenruhe soll weiter verlängert werden, bis alle weiteren Details geklärt sind. Das iranische Atomprogramm, Sanktionen und die Beseitigung von Seeminen in der Straße von Hormuz durch den Iran.
1: Unter den Geschäftsreisenden reichen die Deutschen im internationalen Vergleich am häufigsten falsche Spesenabrechnungen ein. Laut einer Befragung im Auftrag von Travel Perk geben rund 26% der deutschen Befragten an, regelmäßig unzulässige Spesen einzureichen. Viele Fehler entstehen laut der Umfrage aber unabsichtlich. Die Stadt Bayreuth streicht Teile ihres Festspieljubiläumsprogramms. Wegen einer Finanzierungslücke von über 340.000 Euro fallen eine Drohnenshow, ein Street-Art-Ring und auch die Lange Nacht der Kultur weg. Ein Konzert der Hofer Symphoniker und eine Chorserenade sollen aber stattfinden. Die Bayreuther Festspiele feiern in diesem Jahr ihr 150-jähriges Jubiläum. Kolumbien um Bayern-Star Luis Diaz ist erfolgreich in die Fußball-WM gestartet. Die Südamerikaner gewannen mit 3:1 gegen Usbekistan. Zuvor gelang Ghana ein 1:0-Sieg gegen Panama. Im Topspiel zwischen England und Kroatien gab es einen 4:2-Sieg für die Briten. Harry Kane erzielte 2 Tore. Und im ersten Spiel des Abends blamierte sich Portugal. 1:1 hieß es gegen die Demokratische Republik Kongo.
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3: Das sind die Themen der Lokalnachrichten um 5:30. Auszeit für Alltagsheldinnen im Landkreis Mühldorf. Nachhaltigkeit ohne Verzicht am Campus Burghausen. Drohnen bedrohen Storchennachwuchs in Reiten-Haslach. Kleine Hände für große Zukunft und kostenlose Hundebeutel im Rathaus Waldkraiburg. Zu diesen Themen mehr um 5:30.
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1: Die Sonne scheint heute von früh bis spät. Ein paar harmlose Quellwolken sind vor allem im Osten mit dabei. Die Temperaturen erreichen 28 Grad im östlichen Bergland und bis zu 33 Grad in Mainfranken. Morgen bleibt es sonnig und die Hitze steigert sich auf 31 bis 36 Grad. Am Wochenende wird es schwül heiß mit Sonne, Wolken und lokal auch ein paar Gewittern mit Unwetterpotenzial.
4: Ja, und dann wollen wir gleich mal auf ein paar lokale Temperaturen schauen. In Garching an der Alz, also auf dem Axel, sein Fensterbankerl, hat es momentan gerade 19,9 Grad. Wir gehen rüber nach Altötting auf dem Kapellplatz, 18,5 Grad. Und dann gehen wir noch ganz rüber in unser Sendegebiet, und zwar in den Landkreis Erding nach Dorfen auf dem Stadtplatz. Da sind es auch 19,2 Grad.
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4: Ja, der macht heute besonders Spaß, denn es ist nichts los auf den Straßen zwischen Inhalts und Salzach. Sie haben also Freifahrt. Ich wünsche Ihnen eine gute Fahrt. Kommen Sie gut und sicher an Ihr Ziel.
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4: Es wird wieder Problemmüll gesammelt und wo genau am heutigen Tag, das erfahren Sie natürlich in dieser Stunde. ISW Wecker. Ja, und was sonst noch wichtig ist für den heutigen Tag, hier im ISW Wecker und viele Veranstaltungstipps. Mein Name ist Thomas Vöckersberger und der Vöcki sagt einen wunderschönen guten Morgen.

0: bisschen Griechisch zum Auftakt der zweiten Stunde ISW Wecker. Ja, wir schauen auf den heutigen Tag. Und da wird nämlich wieder Problemmüll gesammelt im Landkreis Altötting. Und das Ganze geht bis einschließlich Montag. Und da können Sie alles entsorgen. Die Bürger können jede Sammelstelle im Landkreis nutzen. Und zum Problemmüll gehören unter anderem Pflanzenschutzmittel, Frostschutzmittel, Reinigungsmittel, Photochemikalien, Batterien, alle Arzneimittel, Lösungsmittel, Quecksilberabfälle, Kleber und Spraydosen. Und die Sammelaktion findet heute statt, zum Beispiel in Heiming von 12.30 Uhr bis 13 Uhr, Parkplatz am Feuerwehrhaus, dann in Mehring von 13.30 Uhr bis 14 Uhr, Parkplatz am Sportplatz, in Emmerting von 14.30 Uhr bis 15 Uhr, Parkplatz am Feuerwehrhaus und in Burgkirchen an der Alz von 16 bis 17 Uhr, Verkehrsübungsplatz am Alzstadion. Da können Sie heute Problemmüll abgeben und nutzen Sie die Gelegenheit, dann haben Sie den ganzen, wie sagt man bei uns in Bayern so schön, Schund aus dem Keller wieder heraus.
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0: You can get it if you really want. Also du kannst es schaffen, wenn du auch wirklich willst. Ja, vielleicht schaffen sie es ja auch heute an einen Badesee oder in irgendeins unserer schönen Freibäder zwischen Inalz und Salza, wie zum Beispiel das Waldbad Inwald-Kreiburg. Es wird nämlich heiß heute, bis zu 33 Grad und die Sonne scheint auch. Und da ist dann, kann sein, ein Sonnenbrand vorprogrammiert, wenn man nichts dagegen tut. Das heißt, schön eincremen und schön auf den Lichtschutzfaktor schauen. Und jetzt kommt genau die entscheidende Frage. Lichtschutzfaktor, was bedeutet das? Wie ist die Haltbarkeit einer Sonnenmilch und vieles, vieles mehr. Also hier alle Tipps rund ums Eincremen.
1: Was sagt der Lichtschutzfaktor aus?
2: Der Lichtschutzfaktor zeigt, wie viel länger die Haut geschützt ist. Wer ohne Sonnencreme zum Beispiel nach 10 Minuten Sonnenbrand bekommt, kann mit LSF 30 ungefähr 30 mal länger in der Sonne bleiben, also etwa 300 Minuten.
1: Wie lange ist Sonnencreme haltbar?
2: Wenn die Sonnencreme noch nicht geöffnet wurde, kann sie bis zu 3 Jahre halten. Nach dem Öffnen sind es dann noch ungefähr 12 Monate, sofern die Creme nicht in der prallen Sonne lag.
1: Kann Sonnencreme wirklich wasserfest sein?
2: Jein. Wasserfest bedeutet nur, dass nach kurzer Zeit im Wasser noch ein Teil des Schutzes da ist. Deshalb nach dem Baden unbedingt nachcremen. Gilt übrigens auch für starkes Schwitzen.
1: Wie viel Sonnencreme brauche ich?
2: Für den ganzen Körper eines Erwachsenen empfehlen Fachleute ungefähr 3 Esslöffel, damit auch wirklich der Lichtschutzfaktor erreicht wird, der auf der Verpackung steht.
0: Na, da schau her, dann steht ja dem Badevergnügen heute am ganzen Tag nichts im Wege. Und da brauchen wir die passende Musik natürlich. Ja, Sunshine Reggae, Laid Back. Guten Morgen zwischen Inalz und Salzach mit der besten Musik zum Wachwerden. Und jetzt können Sie mitwippen beim Zähneputzen oder beim Frühstücken. Guten Morgen wünscht der Böcki.

Sunshine Reggae. Es wird ein heißer Tag zwischen Innerholz und Salzach. Also heute ist noch, kann man sagen, das Vorgeplänkel. So richtig heiß wird es dann morgen und am Samstag bis zu 36 Grad. Oh, da brauchen wir Feuer und Eis, gell? Das ist irgendwie so ein Kontrast, gell? Feuer heiß und Eis ist kalt. Ja, machen wir das Beste draus aus diesem Wetter. Genießen wir, dass endlich der Sommer Einzug hält zwischen Innerholz und Salzach. Guten Morgen!

0: Mr. Joe Cocker. Ja, es wird ein heißer Tag, das hören wir jetzt dann gleich im ISW-Wecker. Wir können heute den ganzen Tag über das Wetter reden, bei bis zu 32 Grad oder 33 Grad, die es heute örtlich bezogen geben kann. Und wir passen uns dem Wetter natürlich an. Und wenn ich darüber schaue zu Ralf Stenger, ja, der hat auch schon ein Cocktailschirmchen in seinem Kaffee drin. Die Meldungen aus der Region um 7 Uhr und 31 Minuten.
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2: Mit Ralf Stenger, guten Morgen. Die Familienstützpunkte im Landkreis Mühldorf laden zu einer besonderen Aktion ein. Am Samstag in einer Woche dreht sich alles um Frauen, die täglich Familie, Beruf und Haushalt managen. Unter dem Motto Starke Frauen, leichter Alltag wartet ein abwechslungsreiches Programm auf die Besucherinnen. Von 11 bis 15 Uhr gibt es im Haus der Kultur in Waldkraiburg spannende Workshops zu Themen wie Selbstfürsorge, Schlafgesundheit oder den beruflichen Wiedereinstieg. Wer Entspannung sucht, kann sich bei Yoga und progressiver Muskelentspannung auspowern oder Naturkosmetik selbst herstellen. Das Angebot ist komplett kostenlos, die Anmeldung ist nicht erforderlich. Damit die Mütter den Tag unbeschwert genießen können, gibt es vor Ort ein Kinderprogramm und eine digitale Rallye für Väter und Kinder. Am Campus Burghausen der Technischen Hochschule Rosenheim dreht sich bald alles um echten Umweltschutz in der Praxis. Am Mittwoch, den 1. Juli, lädt die Hochschule zu einem öffentlichen und kostenfreien Vortrag im Audimax im Gebäude B ein. Ab 18 Uhr spricht Florian Iro, der Chef der Erdal GmbH. Der Experte erklärt an praktischen Beispielen wie den bekannten Froschreinigungsmitteln, wie moderne Kreislaufwirtschaft funktioniert. Im Mittelpunkt steht dabei der Weg zu einer Produktion, die völlig unabhängig von Erdöl funktioniert. In Reitenhaslach ist am Wochenende das erste Storchenküken geschlüpft. Der Bund Naturschutz warnt nun vor Drohnen, da am Sonntag ein Fluggerät dicht am Nest gesichtet wurde. In dieser sensiblen Phase kann der Stress die Eltern vertreiben und den Nachwuchs töten. Der Vorfall wurde der Naturschutzbehörde gemeldet. Unabhängig von Verboten über Schutzgebieten fordern Experten, bis Ende September auf Drohnenflüge nahe Wildtieren zu verzichten und mindestens 150 Meter Abstand zu halten. Auch das Burghauser Waldrapp-Team meldet ähnliche Probleme bei seinen 13 frisch beringten Jungvögeln. Burghauser Kindergartenkinder zeigen demnächst ihr Können im Haus der Familie. Am 1. Juli startet dort um 16 Uhr eine besondere Ausstellung zum Thema Nachhaltigkeit. Die Mädchen und Jungen haben über Monate hinweg gebastelt und experimentiert. Sie verwandeln alten Müll in bunte Kunstwerke und lernen spielerisch die Bedeutung von Recycling kennen. Diese kreativen Werke laden die Besucher zum Nachdenken und zum Austausch ein. Die kostenfreie Ausstellung ist bis zum 24. September im Haus der Familie montags bis donnerstags von 8 bis 17 Uhr und freitags von 8 bis 12 Uhr geöffnet. Hundebesitzer in Waldkraiburg erhalten ab dem 1. Juli kostenlose Gassibeutel an der Information im Rathaus. Die Stadt ergänzt damit das Angebot der 25 Hundestationen im Stadtgebiet. Bürgermeister Emil Kirchmeier appelliert an alle Tierhalter, die Beutel im Sinne der Sauberkeit konsequent zu nutzen. Das Liegenlassen von Hundekot auf Gehwegen oder Wiesen ist verboten und kann teuer werden. Vorschläge für neue Standorte der Spender nimmt die Stadtverwaltung gerne entgegen.
0: Dankeschön, Ralf. Den Schluck Kaffee hast du jetzt verdient. Aber pass auf, geh nicht ins Auge fixen wegen am Cocktailschirmchen. So, wir schauen aufs Wetter. Heute scheint die Sonne im ISW-Radioland. Später zu wenigen in den Alpen mit unter dichteren Quellwolken. Es bleibt trocken. Mit Höchstwerte von 29 bis 32 Grad wird es sogar schon ein bisschen heiß. Denn morgen am Freitag, da wird es dann noch wärmer. Es ist auch ein überwiegend sonniger Tag. Zum Abend hin steigt das Risiko von örtlich kräftigen Hitzegewittern. Vor allem in Alpennähe. Es wird schwül heiß mit 31 bis 35 Grad. Ja, und am Samstag, da wird es genauso warm, da wechseln sich Sonne und Wolkenfelder. Ab im Tagesverlauf sind vereinzelt kräftige Hitzegewitter möglich. Die Höchstwerte liegen bei 31 bis 34 Grad.
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0: Ja, was will man denn mehr? Schauen wir auf den Verkehrsservice, auf die Straßenkarte. Wir haben hier die B304 Wasserburg am Inn Richtung Freilassing im Kreisverkehr Traunstein-Sparz. Da hat es einen Unfall gegeben. Hier kann es zu einigen Behinderungen führen. Ansonsten haben wir nichts für Sie, egal wo Sie unterwegs sind. Ich wünsche Ihnen eine gute und vor allem störungsfreie Fahrt. Kommen Sie gut und gesund an Ihr Ziel.

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2: Ja, der Bayerische Blinden- und Sehbehindertenbund lädt am nächsten Montag zu einem Treffen in Mühldorf ein. Willkommen im Haus der Begegnung sind alle Betroffenen, Angehörigen und Interessierten. Und der monatliche Austausch findet in der Zeit von 14.15 Uhr bis 16.15 Uhr statt. Eine gute Gelegenheit für Gespräche, natürlich in gemütlicher Runde. Ja, und auf der Titzmundinger Burg zieht am Sonntag musikalische Vielfalt ein. Die Formation Banda Frizzante sorgt ab 18.30 Uhr für beste Unterhaltung unter freiem Himmel. Die 7 Musiker aus dem Chiemgau bringen eine bunte Mischung aus eigenen Stücken und neu interpretierten Klassikern auf die Bühne. Mit ihrem besonderen Groove lädt die Band die Zuhörer zum Tanzen und Feiern ein. Das Konzert findet im Rahmen der Platzkonzerte statt. Der Eintritt zu diesem Open-Air-Ereignis ist für sie kostenlos. Ja, und die Veranstaltung entfällt allerdings bei schlechtem Wetter. Ja, am Samstag startet um 10 Uhr am Rathaus in Altötting eine informative Radeltour zum Thema Honig. Die geführte Strecke ist rund 33 Kilometer lang und dauert etwa 4 bis 5 Stunden. Sie besuchen die Bio-Imkerei Richtmann in Tilging für eine Führung mit Kostproben. Und der Rückweg führt dann über Mühldorf, Polling und Tüssling. Zum Abschluss fertigen sie in einem Bienengarten einen eigenen Bienenwachsbalsam an. Die Teilnahme kostet 35 Euro inklusive des Pflegeprodukts. Ja, auf der Anlage von Schloss Guttenburg schlagen die Golfer am Samstag zum Turnier der Stadtwald Kreiburg ab. Das Event bietet eine 18-Loch- und eine 9-Loch-Runde für Profis und Einsteiger. Und nach dem Sport wartet ab 14 Uhr Kaffee und Kuchen auf die Teilnehmer. Ein gemeinsames Abendessen mit Musik, einer Siegerehrung und einer Tombola runden dann den gelungenen Tag ab. Anmeldungen sind ab sofort direkt beim Golfclub Guttenburg möglich. Ja, das Geschichtszentrum und Museum Mühldorf öffnet für Besucher zum ersten Mal die Türen zu seinem Depot. Die Sammlungsbegleitung Diana Herrmann führt sie am Sonntag, den 28. Juni, durch die sonst verborgenen Räume im Lodronhaus. Zu entdecken gibt es historische Schätze wie Mammutstoßzähne, alte Waffen und Gemälde. Die kostenlose Führung im Lodronhaus in der Tuchmacherstraße, die beginnt um 15 Uhr. Für die Teilnahme ist eine Anmeldung per Telefon oder E-Mail erforderlich. Ja, und das Mühldorfer Sommerfestival startet mit einem echten Highlight. Und zwar Michael Schulte präsentiert sein Programm Remember Me am 17. Juli um 19.30 Uhr im überdachten Haberkasten Innenhof in Mühldorf. Tickets erhalten Sie direkt beim Kulturamt Mühldorf oder unter www.mühldorf.de/kultur. Sowie an allen bekannten München-Tickets Vorverkaufsstellen. Soweit

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0: Der Blick in die Sterne. Widder.
1: Ihre Hingabe, speziell bei der Teamarbeit, ist beeindruckend. Jetzt tun sich förderliche Kontakte auf.
0: Stier.
1: Mit ihrer stürmischen Art könnten sie ihre Mitmenschen überrumpeln. Einige davon freuen sich über neue Impulse.
0: Zwillinge.
1: Sie scheinen sich an ihre Versprechen nicht gebunden zu fühlen. Das könnte ihrer Umwelt bitter aufstoßen. Im Job drohen nicht zu unterschätzende Probleme.
0: Krebs.
1: Sie sind sehr entspannt und tragen dies auch nach außen. Besonders bei Arbeiten in der Gruppe werden sie jetzt als Ruhepol gebraucht.
0: Löwe.
1: In ihrem Gefühlsleben herrscht Chaos. Sie sind mit der Einordnung überfordert. Suchen sie den Grund bei sich selbst.
0: Jungfrau.
1: Begegnungen mit anderen Menschen verlaufen jetzt vielversprechend. Im privaten Bereich können unausgesprochene Probleme auf den Tisch gepackt werden.
0: Waage.
1: Beruflicher Stress kann sich bei Ihnen in Verspannungen äußern. Lassen Sie sich mal wieder richtig durchkneten.
0: Skorpion.
1: Anscheinend ist das Vertrauen in Ihre Mitmenschen ins Wanken geraten. Gehen Sie der Sache auf den Grund.
0: Schütze.
1: Achten Sie darauf, dass Sie nicht in Streitigkeiten mit hineingezogen werden. Am Ende haben Sie den schwarzen Peter.
0: Steinbock.
1: Sie kommen mit Ihren Mitmenschen gut aus und sind sehr beliebt. Lassen Sie sich das aber bitte nicht zu Kopf steigen.
0: Wassermann.
1: Sie scheinen einige Altlasten mit sich herumzuschleppen. Befreien Sie sich davon und erfinden Sie sich neu.
0: Fische.
1: Begegnen Sie den Menschen in Ihrem Umfeld auf Augenhöhe. Sie könnten ansonsten leicht abgehoben wirken.

Schüttel Stefan, Shake and Stevens. Gleich das Wichtigste aus der ganzen Welt und dann sind wir zurück mit Stunde 3, Irse Wecker, und dann machen wir gleich mal einen Geburtstagsgruß.

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1: Ich bin Justin Hamm. Guten Morgen. Ungefähr ein Fünftel aller deutschen Beschäftigten arbeitet im verarbeitenden Gewerbe. Aber die Zahl ist zuletzt stark zurückgegangen. Laut Zahlen des Instituts der deutschen Wirtschaft gab es im vergangenen Jahr 6,6 Millionen Angestellte in der Industrie. Das ist ein 10-Jahrestief. Der Hauptgrund: frei werdende Stellen werden oft nicht nachbesetzt, weil Betriebe angesichts wirtschaftlicher Risiken zögern. Es soll ein großer Schritt hin zu einem Ende des Iran-Kriegs sein. Die USA und der Iran haben ein Rahmenabkommen unterschrieben. Von Vermittler Pakistan heißt es, die Straße von Hormuz soll jetzt wieder geöffnet werden. Die Blockade der Meerenge hatte vor allem Öl auf der Welt stark verteuert. Die USA wollen im Gegenzug Sanktionen aufheben und einen Plan zum Wiederaufbau im Iran machen. Geplante Kürzungen beim Wohngeld könnten vor allem Rentnerinnen und Rentner treffen. Nach Regierungszahlen, die die Grünen angefragt hatten, haben 2024 rund 1,2 Millionen Menschen Wohngeld bezogen. Mehr als die Hälfte davon waren Rentnerinnen und Rentner. Bauministerin Huberts will beim Wohngeld 1 Milliarde Euro einsparen. Das Erzbistum München und Freising verhandelt außergerichtlich über einen Vergleich in einem Missbrauchsfall. Laut Landgericht Traunstein fordert ein früherer Ministrant mindestens 300.000 Euro Schmerzensgeld. Er soll als Kind von einem Priester in Garching an der Alz missbraucht worden sein. Ob und wann eine Einigung erzielt wird, ist noch offen. Bei der Fußball-WM in Nordamerika hat England einen furiosen Auftakt hingelegt. Mit 4:2 gewannen die Free Lions gegen Kroatien. Der unterlegene Bayern-Profi Josip Stanisic sagte im ZDF:
2: Natürlich will man immer gut ins Turnier starten, aber das Leben ist kein Wunschkonzert und wir haben halt leider Gottes auch heute gegen die beste Mannschaft wahrscheinlich in unserer Gruppe gespielt und da kann immer alles passieren.
1: Am Morgen unserer Zeit hatte Kolumbien mit 3:1 gegen Usbekistan gewonnen. Ghana besiegte Panama zuvor mit 1:0. Und schon am Abend holte die Demokratische Republik Kongo sensationell ein 1:1 gegen Portugal.
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3: Das sind die Themen der Lokalnachrichten um 5:30. Auszeit für Alltagsheldinnen im Landkreis Mühldorf. Nachhaltigkeit ohne Verzicht am Campus Burghausen. Drohnen bedrohen Storchennachwuchs in Reiten-Haslach. Kleine Hände für große Zukunft und kostenlose Hundebeutel im Rathaus Waldkraiburg. Zu diesen Themen mehr um 5:30.
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1: Die Sonne scheint heute von früh bis spät. Ein paar harmlose Quellwolken sind vor allem im Osten mit dabei. Die Temperaturen erreichen 28 Grad im östlichen Bergland und bis zu 33 Grad in Mainfranken. Morgen bleibt es sonnig und die Hitze steigert sich auf 31 bis 36 Grad. Am Wochenende wird es schwül heiß mit Sonne, Wolken und lokal auch ein paar Gewittern mit Unwetterpotenzial.
4: Ja, und jetzt ist es schon ziemlich warm zwischen Hinalz und Salzach. Wir schauen zum Beispiel nach Töging am Inn. Beim Rathaus sind es schon 20,9 Grad. Wir gehen rüber nach Neumarkt St. Veit am Stadtplatz. Da sind es sogar schon 22,2 Grad. Und dann haben wir noch Wasserburg. Da sind es 20,9 Grad.
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4: Der Verkehrsservice. Und wir blitzen auf die Straßenkarte und die Unfallstelle bei Traunstein auf der B304 beim Kreisverkehr. Die ist aufgehoben. Sie haben Freifahrt. Sonst ist uns nichts bekannt, egal wo Sie unterwegs sind. Gute Fahrt.
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Stunde Nummer 3, ihr Seewecker. Die Stunde von 8 bis 9 und wir werden gleich telefonieren. Schauen wir mal, wer hingeht. Und dann schauen wir mal, ob wir gratulieren dürfen. Ja oder nein. Mein Name ist Thomas Völkersberger und der Völker sagt einen wunderschönen guten Morgen. 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
0: So, jetzt telefonieren wir mal. Jetzt haben wir was Besonderes vor. Bin gespannt, ob das jetzt alles so klappt, wie ich mir das vorstelle. Aber wir werden es gleich sehen. Dauert jetzt natürlich ein bisschen. Ja, hoffentlich ist die Nummer richtig und es läutet. Ja, es läutet. So, schauen wir mal, wer hingeht. Ist aber noch nicht alles, gell, bei diesem Weckruf. Tja, ist er doch schon einkaufen.
2: Hallo, hier ist der Anschluss von Josef
0: Lieber. Oh, schade. Das müssen wir dann später nochmal probieren. Das machen wir entweder dann in der nächsten Stunde nochmal oder wir probieren es ja, Mittag. Das sehen wir jetzt schon. Oder machen wir es gleich. Ja, dann müssen wir die Handynummer, das dauert aber jetzt wirklich dann ein bisschen. Das probieren wir jetzt. Jetzt haben wir schon dabei. Haben wir ja Zeit, gell? Läuft uns ja nichts davon. Nee, geht gerade nicht. So, dann müssen wir es später machen. Gell? Jetzt kann ich den anderen, der an der zweiten Leitung drauf liegt, auch noch nicht dran nehmen, weil sonst weiß ich unser Geburtstagskind, dass er heute überrascht wird. Also Mama Musik, tut mir jetzt echt leid, dass das nicht geklappt hat. Aber wir holen das nach. Auf alle Fälle holen wir das nach.
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Wir haben heute den 18. Juni des Jahres 2026. Schauen natürlich aufs ISW-Kalenderblatt und ja, heute ist ein lustiger Tag. Heute ist Tag der sauren Drops. Da schau her, gell? Sowas gibt's auch. Heute am Namenstag übrigens Elisabeth. Die Ilsa, die Isabella und die Marina, die haben heute Namenstag. Den wünschen wir natürlich alles Gute zum Namenstag. Und jetzt schauen wir auf die heutigen Geburtstagskinder. Ui, da sind heute ein paar besondere mit dabei. Und zwar Anna Veit zum Beispiel, die wird heute 37 Jahre alt. Jetzt werden Sie sagen, wer ist Anna Veit? Ja, sie ist Skirennfahrerin und kommt aus Österreich. Und die feiert eben heute Geburtstag. Alison Moyet feiert heute ebenfalls Geburtstag. Berühmte Sängerin natürlich mit For You Only zum Beispiel war eines der größten Hits von ihr oder von ihr. Dann schauen wir weiter auf die Liste und dann kommen wir zu einem Geburtstagskind, das hat es heute in sich. Er wird 1942 auf die Welt gekommen und sein Name ist Paul McCartney. Er hat heute Geburtstag und den feiern wir heute natürlich ganz besonders. Er war ja Gründungsmitglied auch der Beatles und nach den Beatles hat er wilde Zeit, also wirklich eine ganz wilde Zeit, hat alles so mitgemacht und durchgemacht, was er so Rockstar so durchmachen muss. Also vom Hotelzimmer zertrümmern bis hin zum Solo oder mit Solo-Karriere auf der Bühne stehen. Und der feiert eben, wie gesagt, heute seinen 84. Geburtstag, der Paul McCartney. Und hier ist er, Paul McCartney, Hope of Deliverance.

0: Die Bellamy Brothers, More of You um genau 8 Uhr und 30 Minuten, halb neun.
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2: Mit Ralf Stenger, guten Morgen. Die Familienstützpunkte im Landkreis Mühldorf laden zu einer besonderen Aktion ein. Am Samstag in einer Woche dreht sich alles um Frauen, die täglich Familie, Beruf und Haushalt managen. Unter dem Motto Starke Frauen, leichter Alltag wartet ein abwechslungsreiches Programm auf die Besucherinnen. Von 11 bis 15 Uhr gibt es im Haus der Kultur in Waldkraiburg spannende Workshops zu Themen wie Selbstfürsorge, Schlafgesundheit oder den beruflichen Wiedereinstieg. Wer Entspannung sucht, kann sich bei Yoga und progressiver Muskelentspannung auspowern oder Naturkosmetik selbst herstellen. Das Angebot ist komplett kostenlos, die Anmeldung ist nicht erforderlich. Damit die Mütter den Tag unbeschwert genießen können, gibt es vor Ort ein Kinderprogramm und eine digitale Rallye für Väter und Kinder. Am Campus Burghausen der Technischen Hochschule Rosenheim dreht sich bald alles um echten Umweltschutz in der Praxis. Am Mittwoch, den 1. Juli, lädt die Hochschule zu einem öffentlichen und kostenfreien Vortrag im Audimax im Gebäude B ein. Ab 18 Uhr spricht Florian Iro, der Chef der Erdal GmbH. Der Experte erklärt an praktischen Beispielen, wie den bekannten Froschreinigungsmitteln, wie moderne Kreislaufwirtschaft funktioniert. Im Mittelpunkt steht dabei der Weg zu einer Produktion, die völlig unabhängig von Erdöl funktioniert. In Reitenhaslach ist am Wochenende das erste Storchenküken geschlüpft. Der Bund Naturschutz warnt nun vor Drohnen, da am Sonntag ein Fluggerät dicht am Nest gesichtet wurde. In dieser sensiblen Phase kann der Stress die Eltern vertreiben und den Nachwuchs töten. Der Vorfall wurde der Naturschutzbehörde gemeldet. Unabhängig von Verboten über Schutzgebieten fordern Experten, bis Ende September auf Drohnenflüge nahe Wildtieren zu verzichten und mindestens 150 Meter Abstand zu halten. Auch das Burghauser Waldrapp-Team meldet ähnliche Probleme bei seinen 13 frisch beringten Jungvögeln. Burghauser Kindergartenkinder zeigen demnächst ihr Können im Haus der Familie. Am 1. Juli startet dort um 16 Uhr eine besondere Ausstellung zum Thema Nachhaltigkeit. Die Mädchen und Jungen haben über Monate hinweg gebastelt und experimentiert. Sie verwandeln alten Müll in bunte Kunstwerke und lernen spielerisch die Bedeutung von Recycling kennen. Diese kreativen Werke laden die Besucher zum Nachdenken und zum Austausch ein. Die kostenfreie Ausstellung ist bis zum 24. September im Haus der Familie montags bis donnerstags von 8 bis 17 Uhr und freitags von 8 bis 12 Uhr geöffnet. Hundebesitzer in Waldkraiburg erhalten ab dem 1. Juli kostenlose Gassibeutel an der Information im Rathaus. Die Stadt ergänzt damit das Angebot der 25 Hundestationen im Stadtgebiet. Bürgermeister Emil Kirchmeier appelliert an alle Tierhalter, die Beutel im Sinne der Sauberkeit konsequent zu nutzen. Das Liegenlassen von Hundekot auf Gehwegen oder Wiesen ist verboten und kann teuer werden. Vorschläge für neue Standorte der Spender nimmt die Stadtverwaltung gerne entgegen.
0: Ja, heute müssen wir noch ein paar Sonnenhitze auspacken. Gell? Es wird nämlich ein sonniger Tag, ein paar harmlose Quellwolken kommen am Nachmittag. Die Temperaturen 29 bis 32 Grad. Morgen ist es dann überwiegend sonnig und zum Abend hin steigt dann das Risiko für örtlich kräftige Wärmegewitter, vor allem in Alpennähe. Es wird schnell brütend, schwül, heiß bei 31 bis 35 Grad. Und am Samstag wechseln sich Sonne und Wolkenfelder ab. Im Tagesverlauf sind vereinzelt dann kräftige Hitzegewitter möglich bei 31 bis 34 Grad. Ja, und jetzt schon 24 Grad hat es zum Beispiel in Unterneukirchen. Jawohl, 24 Grad, also 24,1, Entschuldigung, wenn, dann wollen wir schon genau sein. Und dann gehen wir rüber in den Landkreis Mühldorf. Da gehen wir nach Polling und Polling am Rathaus. Da sind es 33,8 Grad. Und dann gehen wir noch zum Schluss nach Schwindeck ans Wasserschloss. Da sind es 24,2 Grad.
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0: Sie haben es gemerkt, dass wir das jetzt gerade spontan abgelesen haben. Gell? So, Verkehrsservice haben wir keinen. Sie haben also freie Fahrt. Ich wünsche Ihnen eine gute Fahrt.

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Mal und die Neverending Story von der unendlichen Geschichte, die Titelmelodie. Ja, es wird Problemmüll gesammelt im Landkreis Altötting. Wo genau an diesem heutigen Donnerstag, den 18.06., das erfahren Sie gleich. In wenigen Augenblicken hier im ISC Wecker. Und dann gibt's natürlich noch das Horoskop für alle Spätaufsteher. Wunderschönen guten Morgen zwischen Inn, Alz und Salzach.

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Ja, Problemmüll wird wieder gesammelt im Landkreis Altötting und zwar bis einschließlich Montag. Und da können Sie das alles entsorgen und die Bürger können jede Sammelstelle im Landkreis nutzen. Und zum Problemmüll, damit wir einen kleinen Überblick haben, gehören Pflanzenschutzmittel, Frostschutzmittel, Reinigungsmittel, Photochemikalien, dann Batterien, alle Arzneimittel, Lösungsmittel, Quecksilberabfälle, Kleber und Spraydosen. Und da gibt es noch besondere Sammelstellen heute an diesem Donnerstag. Und zwar von 12.30 Uhr bis 13 Uhr in Heiming, Parkplatz am Feuerwehrhaus. Dann geht es rüber nach Mehring von 13.30 Uhr bis 14 Uhr, der Parkplatz am Sportplatz. In Emmerting von 14.30 Uhr bis 15 Uhr, der Parkplatz am Feuerwehrhaus. Und in Burgkirchen an der Alz von 16 bis 17 Uhr, der Verkehrsübungsplatz am Alzstadion.

0: 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Widder.
1: Ihre Hingabe, speziell bei der Teamarbeit, ist beeindruckend. Jetzt tun sich förderliche Kontakte auf.
0: Stier.
1: Mit ihrer stürmischen Art könnten sie ihre Mitmenschen überrumpeln. Einige davon freuen sich über neue Impulse.
0: Zwillinge.
1: Sie scheinen sich an ihre Versprechen nicht gebunden zu fühlen. Das könnte ihrer Umwelt bitter aufstoßen. Im Job drohen nicht zu unterschätzende Probleme.
0: Krebs.
1: Sie sind sehr entspannt und tragen dies auch nach außen. Besonders bei Arbeiten in der Gruppe werden sie jetzt als Ruhepol gebraucht.
0: Löwe.
1: In ihrem Gefühlsleben herrscht Chaos. Sie sind mit der Einordnung überfordert. Suchen sie den Grund bei sich selbst.
0: Jungfrau.
1: Begegnungen mit anderen Menschen verlaufen jetzt vielversprechend. Im privaten Bereich können unausgesprochene Probleme auf den Tisch gepackt werden.
0: Waage.
1: Beruflicher Stress kann sich bei Ihnen in Verspannungen äußern. Lassen Sie sich mal wieder richtig durchkneten.
0: Skorpion.
1: Anscheinend ist das Vertrauen in Ihre Mitmenschen ins Wanken geraten. Gehen Sie der Sache auf den Grund.
0: Schütze.
1: Achten Sie darauf, dass Sie nicht in Streitigkeiten mit hineingezogen werden. Am Ende haben Sie den schwarzen Peter.
0: Steinbock.
1: Sie kommen mit Ihren Mitmenschen gut aus und sind sehr beliebt. Lassen Sie sich das aber bitte nicht zu Kopf steigen.
0: Wassermann.
1: Sie scheinen einige Altlasten mit sich herumzuschleppen. Befreien Sie sich davon und erfinden Sie sich neu.
0: Fische.
1: Begegnen Sie den Menschen in Ihrem Umfeld auf Augenhöhe. Sie könnten ansonsten leicht abgehoben wirken.

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1: Ich bin Justin Hamm. Guten Morgen. Fast 40 Grad und das mehrere Tage lang. Laut Meteorologen beginnt in Deutschland jetzt eine Hitzewelle. Fiona Reinert mit Tipps, wie wir gut durch die Hitze kommen.
2: Allem voran gilt natürlich viel trinken. Durchs Schwitzen verlieren wir viel Flüssigkeit und das kann zu Kreislaufproblemen führen. Der Deutsche Wetterdienst rät außerdem dazu, körperliche Aktivitäten möglichst zu vermeiden und Räume kühl zu halten. Zum Beispiel, indem wir sie abdunkeln und nachts lüften. Besonders für ältere und kranke Menschen ist die Hitze eine starke Belastung, genauso wie für Schwangere und Kinder.
1: Die USA und der Iran haben nun das Friedensabkommen unterzeichnet. US-Präsident Trump und der iranische Präsident Pezeshkian unterschrieben das Dokument digital. Vom Vermittler Pakistan hieß es, der Deal trete sofort in Kraft. Der Wortlaut des Abkommens ist jetzt auch bekannt. Vorgesehen ist ein Kriegsende und die Öffnung der Straße von Hormuz. Es gibt aber viele offene Fragen, etwa was die Situation im Libanon angeht. Internationale Großkonzerne sollen sich im Münchner Wohnungsbau engagieren. Das hat der neue Oberbürgermeister Krause gefordert. Der Augsburger Allgemeinen sagte er, die stärkste wirtschaftliche Entwicklung finde gerade im IT-Bereich statt. Unternehmen, die sich in diesem Bereich ansiedeln, sehen er in der Pflicht beim Werkswohnungsbau. Eine große Mehrheit der Menschen in Deutschland fordert von der Politik mehr Schutz für Kinder und Jugendliche. Das geht aus dem Verbraucherreport des Verbraucherzentrale Bundesverbands hervor, von dem die Rheinische Post berichtet. Demnach wollen rund 80% der Befragten strengere Regeln für Tech-Konzerne und Social-Media-Plattformen. Kolumbien um Bayern-Star Luis Diaz ist erfolgreich in die Fußball-WM gestartet. Die Südamerikaner gewannen mit 3:1 gegen Usbekistan. Zuvor gelang Ghana ein 1:0-Sieg gegen Panama. Im Topspiel zwischen England und Kroatien gab es einen 4:2-Sieg für die Briten. Harry Kane erzielte 2 Tore. Und im ersten Spiel des Abends blamierte sich Portugal. 1:1 hieß es gegen die Demokratische Republik Kongo.
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3: Das sind die Themen der Lokalnachrichten um 9:30. Auszeit für Alltagsheldinnen im Landkreis Mühldorf. Nachhaltigkeit ohne Verzicht am Campus Burghausen. Drohnen bedrohen Storchennachwuchs in Reiten-Haslach. Kleine Hände für große Zukunft und kostenlose Hundebeutel im Rathaus Waldkraiburg. Zu diesen Themen mehr um 9:30.
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1: Es geht jetzt steil bergauf mit den Temperaturen. Heute werden es 28 bis maximal 33 Grad, am wärmsten in Mainfranken. Neben ganz viel Sonne sind vor allem im Osten Bayerns noch ein paar Wolken dabei. Morgen wird es dann noch heißer bei bis zu 36 Grad. Dazu scheint den ganzen Tag die Sonne. Am Abend sind auch Hitzegewitter an den Bergen möglich. Und auch das Wochenende wird sonnig und extrem heiß mit vereinzelten Gewittern.
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4: Der Verkehrsservice mit dem Blick auf die Straßen zwischen Hinnerholz und Salzach. Nichts los auf den Straßen. Oh, bei uns Martinshorn gerade direkt am Sendehaus vorbeigefahren. Ich habe jetzt aber nicht gesehen, welches es war. Ah, gut, wenn es was ist, dann würden wir natürlich berichten. Ja, egal wo Sie unterwegs sind, ich wünsche Ihnen eine gute und vor allem störungsfreie Fahrt. Kommen Sie gut an Ihr Ziel.
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4: Der ISW Flohmarkt. Verkaufen, tauschen, suchen oder verschenken. Das sind die Möglichkeiten. Sie dürfen alles beim ISW Flohmarkt. Sie können anrufen 08679 98 27 und die 25. Sie können aber auch eine WhatsApp-Nachricht schreiben oder auch eine E-Mail an info@isw.fm. Der ISW Flohmarkt, das Telefon läutet schon. Höre ich auf zum Quasseln und gehe lieber ans Telefon und nimm das erste Angebot auf. Gleich geht's los. Der Föcki sagt einen schönen Vormittag.

0: Der Vormittag auf Radio ISW, erste Flohmarktangebot.
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0: Wir hätten im Angebot der Herren E-Bike der Marke Kettler Traveler mit Bosch Motor und Bosch Akku im allerbesten Zustand, also man kann sagen wie neu, Verhandlungsbasis. Also müssen es den Preis selber ausmachen, gibt es in Mühldorf unter folgender Telefonnummer die 0175 49 90823. Ich wiederhole die Nummer 0175 49 90823 für ein Herren-E-Bike der Marke Kettler.

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0: Open Roads. Das kommt natürlich gleich. Semino Rossi und was, bitte, was. Ja, gleich sind wir da soweit und wir haben für Sie das nächste Angebot. Jetzt ist mein Flohmarkt weg. Das sage ich mal, wo ist der Flohmarkt? Da ist er. Jetzt haben wir gefunden. Und da ist die Melodie.
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0: Ja, wir hätten für Sie einen nigelnagelneuen Sturzhelm. Der ist sogar noch original verpackt von der Marke Scorpion. Die Größe wäre M. Also Motorradsturzhelm, nigelnagelneu, der Marke Scorpion, Größe M. Außerdem gibt es unter der gleichen Telefonnummer Schallplatten und Single. Und das Ganze querbeet. Also da ist jede Musikrichtung mit dabei. Und die Telefonnummer hierfür wäre die 0176 3104 3299. Für einen neuen Sturzhelm der Marke Scorpion, Größe M und für Schallplatten und Singles.

0: Sekunde genau. 9.30 Uhr und immer wieder kommt der Semino Rossi, gell? Immer wieder kommt er aus der Versenkung. Jetzt gibt es aber erstmal die Lokalnachrichten mit Ralf Stenger.
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2: Mit Ralf Stenger, guten Morgen. Die Familienstützpunkte im Landkreis Mühldorf laden zu einer besonderen Aktion ein. Am Samstag in einer Woche dreht sich alles um Frauen, die täglich Familie, Beruf und Haushalt managen. Unter dem Motto »Starke Frauen, leichter Alltag« wartet ein abwechslungsreiches Programm auf die Besucherinnen. Von 11 bis 15 Uhr gibt es im Haus der Kultur in Waldkraiburg spannende Workshops zu Themen wie Selbstfürsorge, Schlafgesundheit oder den beruflichen Wiedereinstieg. Wer Entspannung sucht, kann sich bei Yoga und progressiver Muskelentspannung auspowern oder Naturkosmetik selbst herstellen. Das Angebot ist komplett kostenlos, die Anmeldung ist nicht erforderlich. Damit die Mütter den Tag unbeschwert genießen können, gibt es vor Ort ein Kinderprogramm und eine digitale Rallye für Väter und Kinder. Am Campus Burghausen der Technischen Hochschule Rosenheim dreht sich bald alles um echten Umweltschutz in der Praxis. Am Mittwoch, den 1. Juli, lädt die Hochschule zu einem öffentlichen und kostenfreien Vortrag im Audimax im Gebäude B ein. Ab 18 Uhr spricht Florian Iro, der Chef der Erdal GmbH. Der Experte erklärt an praktischen Beispielen, wie den bekannten Froschreinigungsmitteln, wie moderne Kreislaufwirtschaft funktioniert. Im Mittelpunkt steht dabei der Weg zu einer Produktion, die völlig unabhängig von Erdöl funktioniert. In Reitenhaslach ist am Wochenende das erste Storchenküken geschlüpft. Der Bund Naturschutz warnt nun vor Drohnen, da am Sonntag ein Fluggerät dicht am Nest gesichtet wurde. In dieser sensiblen Phase kann der Stress die Eltern vertreiben und den Nachwuchs töten. Der Vorfall wurde der Naturschutzbehörde gemeldet. Unabhängig von Verboten über Schutzgebieten fordern Experten, bis Ende September auf Drohnenflüge nahe Wildtieren zu verzichten und mindestens 150 Meter Abstand zu halten. Auch das Burghauser Waldrapp-Team meldet ähnliche Probleme bei seinen 13 frisch beringten Jungvögeln. Burghauser Kindergartenkinder zeigen demnächst ihr Können im Haus der Familie. Am 1. Juli startet dort um 16 Uhr eine besondere Ausstellung zum Thema Nachhaltigkeit. Die Mädchen und Jungen haben über Monate hinweg gebastelt und experimentiert. Sie verwandeln alten Müll in bunte Kunstwerke und lernen spielerisch die Bedeutung von Recycling kennen. Diese kreativen Werke laden die Besucher zum Nachdenken und zum Austausch ein. Die kostenfreie Ausstellung ist bis zum 24. September im Haus der Familie montags bis donnerstags von 8 bis 17 Uhr und freitags von 8 bis 12 Uhr geöffnet. Hundebesitzer in Waldkraiburg erhalten ab dem 1. Juli kostenlose Gassibeutel an der Information im Rathaus. Die Stadt ergänzt damit das Angebot der 25 Hundestationen im Stadtgebiet. Bürgermeister Emil Kirchmeier appelliert an alle Tierhalter, die Beutel im Sinne der Sauberkeit konsequent zu nutzen. Das Liegenlassen von Hundekot auf Gehwegen oder Wiesen ist verboten und kann teuer werden. Vorschläge für neue Standorte der Spender nimmt die Stadtverwaltung gerne entgegen.
0: So, jetzt mit dem Semino, wir haben die Nachrichten ein bisschen gestritten und haben gesagt, Semino, jetzt wart's noch ein bisschen, wenn ich fertig bin mit Wetter und Verkehr, dann darfst singen. Ich hoffe, ihr haltet sie dran, gell? Jetzt bist du mir schon zweimal ins Wort gefallen, gell? Gut, schauen wir mal, heute wird's ein sonniger Tag, es gibt vielleicht einmal ein paar harmlose Quellwolken, bei 29 bis 32 Grad, es ist ziemlich schwül und heiß, morgen wird's dann noch ein bisschen wärmer, 31 bis 35 Grad, aber zum Nachmittag hin und zum Abend hin ist dann das Risiko für örtlich kräftige Gewitter möglich und am Samstag wechseln sich Sonne und Wolkenfelder ab, im Tagesverlauf sind vereinzelt kräftige Hitze Gewitter möglich. Die Höchstwerte liegen bei 31 bis 34 Grad. Wir schauen jetzt gleich mal aufs Temperatur auf Ihren Fensterbankel. Also das dürfen Sie auch gerne mal melden bei uns. Per WhatsApp können Sie schreiben, zum Beispiel, das mache ich nämlich jetzt, Julbach 24,2 Grad. Wenn Sie mir das schicken, dann wird auch Ihr Ortsname genannt. Kann noch so klein sein, gell? Wenn es gerade irgendein Weiler ist oder irgendein Bauernhof. Egal, alles her damit. Die Temperaturen werden immer gebraucht bei uns. Wir schauen dann nach Meitenbetersens nämlich. Momentan, ja, da ist noch ein bisschen kühler, 23,8 Grad. Und dann gehen wir ganz, ganz, ganz weit nach die andere Seite oder auf die andere Seite unseres Sendegebietes und gehen nach Braunau am Inn. Und da sehen wir, da sind es 24,3 Grad.
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0: Temperatur vom Fensterbankerl. 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Ja, schauen wir doch gleich mal auf die Straßenkarte. Und da haben wir gute Nachrichten für Sie. Gute Nachrichten. Nichts los zwischen Innerholz und Salzach. Sie haben also Freifahrt. Ich wünsche Ihnen eine gute Fahrt. Kommen Sie gut und sicher. Vor allem gesund an Ihr Ziel.
3: Was, bitte was?
0: Semino, geht doch. Nur mehr streiten, gell?

0175 49 90 823. Wir hätten einen neuen Sturzhelm für Sie, der Marke Skorpion, Größe M. Außerdem unter der gleichen Telefonnummer Schallplatten und Single, und zwar Musikrichtung Querbeat. Da ist alles dabei. Informieren Sie sich einfach unter der 0176 3104 3299. Ich wiederhole die Nummer: 0176 3104 3299. Und dann hätten wir zum Abschluss noch einen schönen, massiven Couchtisch aus massivem Holz, der perfekt in jedes Wohnzimmer passt. Er verfügt über eine praktische Glasplatte, unter der man Dekoration stilvoll präsentieren kann. Und eine integrierte Schublade bietet zusätzlichen Stauraum. Die Breite wäre 75 cm, die Höhe 50 cm. Die Länge steht jetzt leider da nicht da. Gibt es aber in Burghausen unter der 08677 916 2691. Ich wiederhole: Burghausen 08677 916 2 69 und die 1. Ja, was ist denn da passiert? Na gut. Der ist übrigens geschenkt, also den können Sie geschenkt haben. Das war der Flohmarkt, die Zusammenfassung für den heutigen Donnerstag. Mehr Flohmarkt natürlich wieder morgen am Freitag.

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1: Ich bin Justin Hamm. Eine Hitzewelle rollt auf uns zu. Heute und vor allem in den nächsten Tagen ist es in Deutschland richtig heiß mit bis zu 38 Grad am Wochenende. Experten fordern einmal mehr, den Hitzeschutz voranzutreiben. Gerade in Unternehmen gäbe es dringenden Handlungsbedarf, heißt es von der Allianz. Zum Beispiel sollten Arbeitszeiten an die Temperaturen angepasst werden, um die Produktivität zu steigern. Und es bräuchte bauliche Maßnahmen wie zum Beispiel helle Fassaden und begrünte Dächer. Die Waffen zwischen den USA und dem Iran sollen ruhen. Beide Parteien haben nun das Rahmenabkommen dazu unterschrieben. Tina Eck zu den Inhalten.
2: Das Memorandum soll ein Ende des Krieges, die Öffnung der Straße von Hormuz und die Freigabe iranischer Vermögenswerte im Ausland festlegen. Die Waffenruhe soll weiter verlängert werden, bis alle weiteren Details geklärt sind. Das iranische Atomprogramm, Sanktionen und die Beseitigung von Seeminen in der Straße von Hormuz durch den Iran.
1: Im baden-württembergischen Schorndorf wurde gestern ein Kleinkind tot in einem Auto gefunden. Nun ermittelt die Staatsanwaltschaft gegen die Mutter. Der Vorwurf? Die 44-Jährige soll ihre ein Jahr alte Tochter im Auto vergessen haben. Sie soll mehrere Stunden unterwegs gewesen und ihr Kind dann im Fahrzeug gefunden haben. Die Stadt Bayreuth streicht Teile ihres Festspieljubiläumsprogramms. Wegen einer Finanzierungslücke von über 340.000 Euro fallen eine Drohnenshow, ein Street-Art-Ring und auch die Lange Nacht der Kultur weg. Ein Konzert der Hofer Symphoniker und eine Chorserenade sollen aber stattfinden. Die Bayreuther Festspiele feiern in diesem Jahr ihr 150-jähriges Jubiläum. Blinken vergessen, zu früh auf die linke Spur. Beim Einfädeln auf die Autobahn läuft nach einer Erhebung des Autoclubs Europa nicht alles glatt. Experten stellten bei Stichproben am häufigsten Fehler beim Blinken fest. Autofahrer nutzten aber auch die Länge des Beschleunigungsstreifens nicht voll aus, heißt es. In dem Test gab es bei jedem fünften Einfädelmanöver Auffälligkeiten.
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3: Das sind die Themen der lokalen Nachrichten um halb. Auszeit für Alltagsheldinnen im Landkreis Mühldorf. Nachhaltigkeit ohne Verzicht am Campus Burghausen. Drohnen bedrohen Storchennachwuchs in Reiten-Haslach. Kleine Hände für große Zukunft und kostenlose Hundebeutel im Rathaus Waldkraiburg. Zu diesen Themen mehr um halb.
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1: Es geht jetzt steil bergauf mit den Temperaturen. Heute werden es 28 bis maximal 33 Grad, am wärmsten in Mainfranken. Neben ganz viel Sonne sind vor allem im Osten Bayerns noch ein paar Wolken dabei. Morgen wird es dann noch heißer bei bis zu 36 Grad. Dazu scheint den ganzen Tag die Sonne. Am Abend sind auch Hitzegewitter an den Bergen möglich. Und auch das Wochenende wird sonnig und extrem heiß mit vereinzelten Gewittern.
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1: Mit Ralf Stenger, guten Morgen. Die Familienstützpunkte im Landkreis Mühldorf laden zu einer besonderen Aktion ein. Am Samstag in einer Woche dreht sich alles um Frauen, die täglich Familie, Beruf und Haushalt managen. Unter dem Motto Starke Frauen, leichter Alltag wartet ein abwechslungsreiches Programm auf die Besucherinnen. Von 11 bis 15 Uhr gibt es im Haus der Kultur in Waldkraiburg spannende Workshops zu Themen wie Selbstfürsorge, Schlafgesundheit oder den beruflichen Wiedereinstieg. Wer Entspannung sucht, kann sich bei Yoga und progressiver Muskelentspannung auspowern oder Naturkosmetik selbst herstellen. Das Angebot ist komplett kostenlos, die Anmeldung ist nicht erforderlich. Damit die Mütter den Tag unbeschwert genießen können, gibt es vor Ort ein Kinderprogramm und eine digitale Rallye für Väter und Kinder. Am Campus Burghausen der Technischen Hochschule Rosenheim dreht sich bald alles um echten Umweltschutz in der Praxis. Am Mittwoch, den 1. Juli, lädt die Hochschule zu einem öffentlichen und kostenfreien Vortrag im Audimax im Gebäude B ein. Ab 18 Uhr spricht Florian Iro, der Chef der Erdal GmbH. Der Experte erklärt an praktischen Beispielen, wie den bekannten Froschreinigungsmitteln, wie moderne Kreislaufwirtschaft funktioniert. Im Mittelpunkt steht dabei der Weg zu einer Produktion, die völlig unabhängig von Erdöl funktioniert. In Reitenhaslach ist am Wochenende das erste Storchenküken geschlüpft. Der Bund Naturschutz warnt nun vor Drohnen, da am Sonntag ein Fluggerät dicht am Nest gesichtet wurde. In dieser sensiblen Phase kann der Stress die Eltern vertreiben und den Nachwuchs töten. Der Vorfall wurde der Naturschutzbehörde gemeldet. Unabhängig von Verboten über Schutzgebieten fordern Experten, bis Ende September auf Drohnenflüge nahe Wildtieren zu verzichten und mindestens 150 Meter Abstand zu halten. Auch das Burghauser Waldrapp-Team meldet ähnliche Probleme bei seinen 13 frisch beringten Jungvögeln. Burghauser Kindergartenkinder zeigen demnächst ihr Können im Haus der Familie. Am 1. Juli startet dort um 16 Uhr eine besondere Ausstellung zum Thema Nachhaltigkeit. Die Mädchen und Jungen haben über Monate hinweg gebastelt und experimentiert. Sie verwandeln alten Müll in bunte Kunstwerke und lernen spielerisch die Bedeutung von Recycling kennen. Diese kreativen Werke laden die Besucher zum Nachdenken und zum Austausch ein. Die kostenfreie Ausstellung ist bis zum 24. September im Haus der Familie montags bis donnerstags von 8 bis 17 Uhr und freitags von 8 bis 12 Uhr geöffnet. Hundebesitzer in Waldkraiburg erhalten ab dem 1. Juli kostenlose Gassibeutel an der Information im Rathaus. Die Stadt ergänzt damit das Angebot der 25 Hundestationen im Stadtgebiet. Bürgermeister Emil Kirchmeier appelliert an alle Tierhalter, die Beutel im Sinne der Sauberkeit konsequent zu nutzen. Das Liegenlassen von Hundekot auf Gehwegen oder Wiesen ist verboten und kann teuer werden. Vorschläge für neue Standorte der Spender nimmt die Stadtverwaltung gerne entgegen.
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3: Es geht jetzt steil bergauf mit den Temperaturen. Heute werden es 28 bis maximal 33 Grad am wärmsten in Mainfranken. Neben ganz viel Sonne sind vor allem im Osten Bayerns noch ein paar Wolken dabei. Morgen wird es dann noch heißer bei bis zu 36 Grad. Dazu scheint den ganzen Tag die Sonne. Am Abend sind auch Hitzegewitter an den Bergen möglich. Und auch das Wochenende wird sonnig und extrem heiß mit vereinzelten Gewittern.
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1: Ich bin Justin Hamm. Im Wohnungsbau geht's weiter langsam aufwärts. Im April sind in Deutschland rund 20.000 neue Wohnungen genehmigt worden, 9% mehr als im Vorjahr. In den Monaten zuvor gab es ein ähnliches Plus. Trotzdem fehlen schätzungsweise noch rund 1 Million Wohnungen. Experten sind skeptisch, dass sich das schnell ändert, denn Baumaterialien und Kreditzinsen sind wieder teurer geworden. Fast 40 Grad und das mehrere Tage lang. Laut Meteorologen beginnt in Deutschland und vor allem bei uns in Bayern jetzt eine Hitzewelle. Fiona Reinhardt mit Tipps, wie wir gut durch die Hitze kommen.
2: Allem voran gilt natürlich viel trinken. Durchs Schwitzen verlieren wir viel Flüssigkeit und das kann zu Kreislaufproblemen führen. Der Deutsche Wetterdienst rät außerdem dazu, körperliche Aktivitäten möglichst zu vermeiden und Räume kühl zu halten. Zum Beispiel, indem wir sie abdunkeln und nachts lüften. Besonders für ältere und kranke Menschen ist die Hitze eine starke Belastung, genauso wie für Schwangere und Kinder.
1: Nachdem die USA und der Iran das Friedensabkommen unterschrieben haben, soll die Straße von Hormuz schnell wieder geöffnet werden. Und Deutschland könnte helfen. Verteidigungsminister Pistorius sagt, Truppen der deutschen Marine seien unterwegs, um dabei zu helfen, die Wasserhandelsstraße von Minen zu befreien. Ob es zum Einsatz kommt, ist aber noch nicht klar. Das Landgericht Regensburg hat im Schmerzensgeldprozess eines ehemaligen Domspatzenmitglieds ein Urteil gefällt, will es aber erst morgen veröffentlichen. Das Gericht will sicherstellen, dass die Betroffenen das Urteil überdenken können, ohne dass sofort groß berichtet wird. Der Kläger hatte angegeben, in den 90er Jahren auf der Vorschule des Regensburger Knabenchors missbraucht worden zu sein. Die Zelte für das Münchner Oktoberfest können wie geplant aufgebaut werden, trotz laufendem Gerichtsstreit. Das bayerische Oberste Landesgericht hat einen Eilantrag abgelehnt, mit dem ein Münchner Wirt verhindern wollte, dass 2 Festzeltbetreiber zur Wiesn zugelassen werden. Der Aufbau kann damit ab morgen starten. Wäre die Entscheidung anders ausgefallen, hätten die 2 betroffenen Zelte womöglich nicht rechtzeitig gestanden.
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1: Es geht jetzt steil bergauf mit den Temperaturen. Heute werden es 28 bis maximal 33 Grad, am wärmsten in Mainfranken. Neben ganz viel Sonne sind vor allem im Osten Bayerns noch ein paar Wolken dabei. Morgen wird es dann noch heißer bei bis zu 36 Grad. Dazu scheint den ganzen Tag die Sonne. Am Abend sind auch Hitzegewitter an den Bergen möglich. Und auch das Wochenende wird sonnig und extrem heiß mit vereinzelten Gewittern.
3: Und wir haben natürlich ein paar lokale Temperaturen für Sie. Wir gehen nach Eckenfelden zum Stadtplatz, da sind 27,2 Grad. Dann gehen wir ein bisschen weiter runter in den Süden nach Laufen, 27,4 Grad. Und auf den äußersten Zipfel an der anderen Seite unseres Sendegebietes. Und da machen wir jetzt mal einen Ausflug nach Erding. Da haben wir auch sehr viele Hörer und da sind 27,3 Grad.
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3: Der Verkehrsservice und ich habe für Sie die B304 Wasserburg am Inn Richtung Freilassing zwischen Wasserburg und dem Abzweig nach Berg. Da hat es gescheppert, da hat es einen Unfall gegeben. Bitte Vorsicht in diesem Bereich. Ansonsten haben wir nichts für Sie, egal wo Sie unterwegs sind. Ich wünsche Ihnen eine gute und vor allem störungsfreie Fahrt. Kommen Sie gut und gesund an Ihr Ziel.
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3: Und natürlich gleich mit den aktuellen Veranstaltungstipps hier auf Radio ISW. Bleiben Sie gespannt und ich wünsche Ihnen eine schöne Mittagszeit.

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1: Ja, der Bayerische Blinden- und Sehbehindertenbund lädt am nächsten Montag zu einem Treffen in Mühldorf ein. Willkommen im Haus der Begegnung sind alle Betroffenen, Angehörigen und Interessierten. Und der monatliche Austausch findet in der Zeit von 14.15 Uhr bis 16.15 Uhr statt. Eine gute Gelegenheit für Gespräche, natürlich in gemütlicher Runde. Ja, und auf der Titzmundinger Burg zieht am Sonntag musikalische Vielfalt ein. Die Formation Banda Frizzante sorgt ab 18.30 Uhr für beste Unterhaltung unter freiem Himmel. Die 7 Musiker aus dem Chiemgau bringen eine bunte Mischung aus eigenen Stücken und neu interpretierten Klassikern auf die Bühne. Mit ihrem besonderen Groove lädt die Band die Zuhörer zum Tanzen und Feiern ein. Das Konzert findet im Rahmen der Platzkonzerte statt. Der Eintritt zu diesem Open-Air-Ereignis ist für sie kostenlos. Ja, und die Veranstaltung entfällt allerdings bei schlechtem Wetter. Ja, am Samstag startet um 10 Uhr am Rathaus in Altötting eine informative Radeltour zum Thema Honig. Die geführte Strecke ist rund 33 Kilometer lang und dauert etwa 4 bis 5 Stunden. Sie besuchen die Bio-Imkerei Richtmann in Tilging für eine Führung mit Kostproben. Und der Rückweg führt dann über Mühldorf, Polling und Tüssling. Zum Abschluss fertigen sie in einem Bienengarten einen eigenen Bienenwachsbalsam an. Die Teilnahme kostet 35 Euro inklusive des Pflegeprodukts. Ja, auf der Anlage von Schloss Guttenburg schlagen die Golfer am Samstag zum Turnier der Stadt Waldkraiburg ab. Das Event bietet eine 18-Loch- und eine 9-Loch-Runde für Profis und Einsteiger. Und nach dem Sport wartet ab 14 Uhr Kaffee und Kuchen auf die Teilnehmer. Ein gemeinsames Abendessen mit Musik, einer Siegerehrung und einer Tombola runden dann den gelungenen Tag ab. Anmeldungen sind ab sofort direkt beim Golfclub Guttenburg möglich. Ja, das Geschichtszentrum und Museum Mühldorf öffnet für Besucher zum ersten Mal die Türen zu seinem Depot. Die Sammlungsbegleitung Diana Herrmann führt sie am Sonntag, den 28. Juni, durch die sonst verborgenen Räume im Lodronhaus. Zu entdecken gibt es historische Schätze wie Mammutstoßzähne, alte Waffen und Gemälde. Die kostenlose Führung im Lodronhaus in der Tuchmacherstraße, die beginnt um 15 Uhr. Für die Teilnahme ist eine Anmeldung per Telefon oder E-Mail erforderlich. Ja, und das Mühldorfer Sommerfestival startet mit einem echten Highlight. Und zwar Michael Schulte präsentiert sein Programm Remember Me am 17. Juli um 19.30 Uhr im überdachten Haberkasten Innenhof in Mühldorf. Tickets erhalten Sie direkt beim Kulturamt Mühldorf oder unter www.mühldorf.de/kultur sowie an allen bekannten München-Tickets Vorverkaufstellen. Soweit die Veranstaltungstipps für die kommenden Tage zwischen Inn, Alz und Salzach.

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0: Freitagsmagazin aus Stadt und Land, 11 Uhr und 22 Minuten. Ja, wir haben es heute in der Früh schon mal probiert, da hat es aber nicht geklappt und deswegen werden wir das jetzt einfach nachholen.
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0: Ja, und wir wissen jetzt, der ist in Venedig, unser Geburtstagskind, darum haben wir ihn daheim nicht erreicht. Wir haben aber jetzt die Handynummer rausgefunden. Wir wollen nämlich zum Geburtstag gratulieren und da bin ich nicht allein. Ich habe mal Verstärkung gesucht und das ist Axel Ostrowski. Axel, servus, schöne Mittagszeit dir.
2: Servus, Vicky, hallo.
0: Ja.
2: Naja, wir haben es rausgefunden, wo er ist, gell?
0: Genau, Venedig wäre jetzt nicht schlecht, gell?
2: Nein, so geht er gerade über die Rialto-Brücke, ne?
0: Ja, wäre schön. Wäre ganz schön, wäre schön. Also hätte ich nichts dagegen. So ein schönen Cappuccino dann und ein Eis, so.
2: Ja, meine Ficke, aber das ist teuer da unten, gell, sag
0: ich dir. Ich weiß schon, ich habe gehört, ein Eisbecher bis zu 50 Euro.
2: Wahnsinn. Ist der Hammer, oder?
0: Ja, jetzt rufen wir an, oder? Jetzt schauen wir, ob er noch Geld hat.
2: Genau.
0: Schauen wir mal, ob er noch Geld hat.
2: Geh in die Tasten mal.
0: Der Josef, der ist heute unser Geburtstagskind. So, gleich haben wir es. Und jetzt geht es über die Grenze drüber. Das kann dauern. Hoffentlich machen es keine Grenzkontrollen.
2: Schauen wir, dass wir über den Brenner kommen, oder?
0: Ja, genau. Wir sind gleich über den Brenner. Sonst müssen wir dann irgendwo in der Nähe sein. Ja, es läutet. Oh, es läutet.
2: Bleibt. Ja. Hallo, da ist der Josef.
0: Ja, Josef, da ist der Föcki von Radio ISW. Servus.
2: Ja, hallo Föcki, grüß dich, schön dich zum Herrn.
0: Ja, alles Liebe und Gute zum Geburtstag.
2: Ja, danke, das ist aber sehr, sehr nett, dass du da an mich denkst. War natürlich der Axel, das weiß ich, gell?
0: Das weiß ich schon, weißt du, was das Schöne ist? Der ist jetzt auch am Telefon, ich gebe dir noch mal einen Moment. So, Axel.
2: Ah, okay. Axel. Servus, Sepp, grüß dich. Hallo Axel, bist du in der Firma? Bist du in den Salzachwelle?
3: Nein, ich bin zu Hause, sitze hier schön, aber der Föcki hat mich natürlich verbunden.
2: Hey, da, das ist ja der Wahnsinn.
3: Das funktioniert ja bei uns bei Radio ISW immer, ne?
2: Ja, da hat er recht, Axel.
3: Und da wir uns in letzter Zeit halt nicht mehr so oft gesehen haben, da habe ich jetzt ein ganz kleines Gedicht für dich dabei.
2: Oh.
3: Das heißt Quietschfidel. Und dann sind die Schrauben locker, der Lack ist ab, doch dir ist der Schnuppe, sag's Pappalapapp. Denn wichtig im Leben ist eigentlich nur, werd niemals berechnend, verbittert und stur. Behalte dein Lächeln, bleib ehrlich und fair, so lebst du erfüllter als mancher Millionär. Alles Gute zum Geburtstag.
2: Wir sind begeistert, Axel.
0: Na wunderbar, ihr steht ja wahrscheinlich jetzt gerade an der Rialto-Brücke, oder? So romantisch, ne? Wahrscheinlich.
2: Nein, wir warten auf das Wassertaxi. Wir haben jetzt da 10 Euro zahlen müssen, Ticketboot. Und jetzt gehen wir dann für zum Boot und fahren dann rein nach Venedig.
0: Ah, ihr seid nur außerhalb von Venedig.
2: Ja, wir sind in Venedig, aber da gibt es ja so einen großen Parkplatz und man fährt dann mit dem Wasserboot rein und das machen wir jetzt.
0: Ah, wunderbar. Und was habt ihr dann vor? Ja. Markusplatz, Taubenfüttern?
2: Markusplatz, Rialto-Brücke, Foto machen für den Geburtstag, dass ich weiß, dass ich da 67 geworden bin. Oh. Und danach gehen wir halt einmal irgendwann einmal auf den Kaffeeachsel, gell?
3: Ja, alles klar, das machen wir dann.
2: Wenn ich zurück bin. Dann vielen Dank nochmal, macht es gut. Gell? Ciao, ciao.
0: Bitte. Also, servus, für dich.
2: Servus.
0: Alles Gute nochmal. Servus.
2: So, aber ja. Du hast gut hingekriegt, oder?
0: Ja, aber die Nutzer jetzt pressiert. Hast du das gespannt zum Schluss?
2: Ja, anscheinend. Aber du, ich weiß das rein zufällig. Ich bin auch auf dem Parkplatz schon mal gewesen. Diese Wasserboote mit 10 Euro. Da wärst du, wärst beschissen. Weil das sind Kosten, die kannst du nämlich da sparen. Da gibt es nämlich andere Boote, da gehst du nach, da sollst du bloß 2 oder 3 Euro.
0: Aha, okay.
2: Ja, gut. Mich hat es auch erwischt damals, ich war zu viel Zoll.
0: Ja, gut, okay, aber 10 Euro, das geht ja noch, wenn man vergleicht zu einem Eisbecher für 50 Euro. Also was soll das?
2: Du, ich glaube, das ist 20 Jahre her, da wo ich in Venedig war. Und da habe ich damals schon für eine Spaghetti-Mahlzeit, habe ich schon 15 Mark gezahlt. Ja.
0: Ja,
2: das weißt du, wo der Preis heute liegt.
0: Genau, so, jetzt haben wir deinen Spätzl an Sepp gratuliert zum Geburtstag. Ja. Jetzt noch kurz die Frage, was gibt es bei dir heute Nachmittag?
2: Ja, bei mir heute Nachmittag gibt es erst einmal eine Richtigstellung von einem Vopar, den ich mir angeblich letzte Sendung gestern geleistet habe.
0: Also du machst einen auf Klopp, auf Jürgen Klopp.
2: Ich muss ab, bitte leisten, jawohl.
0: Okay, also wie gesagt, du machst einen auf Jürgen Klopp.
2: Genau. Noch.
0: Na wunderbar. Noch. Genau. Axel, ich danke dir ganz herzlich. Wir hören dich heute von 15 bis 18 Uhr. Bis dahin eine schöne Zeit und mach's gut, gell?
2: Alles klar.
0: Jo, servus.
2: Wir hören uns daher. Ciao.
0: Servus.

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0: Ja, wie heißt es so schön? Cristiano Ronaldo hat den Altersrekord aufgestellt bei einer Fußball-Weltmeisterschaft. Er ist jetzt der älteste Spieler, der teilgenommen hat, und man denkt, er hätte Erfahrung, aber gegen Kongo ist es komplett in die Hose gegangen. Portugal trennt sich von Kongo mit 1:1. Ghana und Panama trennen sich 1:0, also Ghana gewinnt in der Nachspielzeit. Das war, glaube ich, auch wieder eine Nachspielzeit Nummer 8 oder 9. Es ist ein Wahnsinn. Und Usbekistan gegen Kolumbien. Die Kolumbianer setzen sich mit 3:1 durch. Heute geht es bereits um 18 Uhr weiter. Mit einem Knallerspiel, kann man sagen, Tschechien gegen Südafrika. Da geht es jetzt dann schon um ein bisschen was. Und um 21 Uhr dann auch für die Schweiz, da geht es auch um einiges. Die Schweiz gegen Bosnien und Herzegowina. Das sind jetzt mal die ersten beiden Spiele. Die Spiele der Nacht, die verfolgen wir dann natürlich wieder morgen im ISW-Wecker und natürlich auch im Mittagsmagazin aus Stadt und Land. Die Fußball-Weltmeisterschaft in Kanada, den USA und Mexiko.
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0: Reinhard Fendrich und Herzschlag. Ja, Problemmüll wird ja wieder im Landkreis Altötting bis einschließlich kommenden Montag entsorgt und die Bürger können jede Sammelstelle im Landkreis natürlich nutzen, aber zum Problemmüll gibt es natürlich dann auch noch andere Stellen. Da gehören zum Beispiel Pflanzenschutzmittel, Frostschutzmittel, Reinigungsmittel, Photochemikalien, jetzt hätte ich es beinahe nicht lesen können, dann Batterien, alte Arzneimittel, Lösungsmittel, Quecksilberabfälle, Kleber und Spraydosen. Und heute können Sie entsorgen beim Parkplatz am Feuerwehrhaus in Heiming, und zwar von 12.30 Uhr bis 13 Uhr. Dann geht es weiter auf dem Parkplatz am Sportplatz in Mehring von 13.30 Uhr bis 14 Uhr. Dann reisen Sie nach Emmerting von 14.30 Uhr bis 15 Uhr, Parkplatz am Feuerwehrhaus, und in Burgkirchen an der Alz, letzte Station für heute, von 16 bis 17 Uhr, der Verkehrsübungsplatz am Altstadion. Also da können Sie Problemmüll entsorgen. Nutzen Sie dies, weil dann haben Sie wieder einen sauberen Keller und vor allem die Geschafffahrstoffe sind sachgerecht entsorgt. Stand by me, ein absoluter Klassiker. Oh, ein bisschen zu mitwirken.

Dieser eine Glanz. 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Jetzt gleich die Nachrichten aus aller Welt, dann sind wir zurück mit dem Polizeibericht und vielen, vielen, vielen mehr.

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1: Ich bin Justin Hamm. Luftige Kleidung, ausreichend trinken und Schatten suchen, soweit ist der Fahrplan bei hohen Temperaturen klar. Er gilt in den kommenden Tagen, wenn wir teils fast 40 Grad bekommen. Der Deutsche Feuerwehrverband warnt nun vor der Brandgefahr wegen des trockenen Bodens. Kein offenes Feuer, kein Grillen unterm Baum, keine glimmenden Zigaretten einfach wegschmeißen, so der Aufruf. Und für Autofahrer wichtig, bitte nicht auf hohem getrockneten Gras parken. Es zeichnet sich ein Ende der Kämpfe im Iran ab, nachdem ein Friedensabkommen mit den USA unterschrieben wurde. Der Krieg hat sich bei uns vor allem in höheren Preisen bemerkbar gemacht. Das IFO-Institut hat das nun genau berechnet. Deutschland verliert durch teurere Energieimporte demnach 34 Milliarden Dollar. Pro Kopf macht das ungefähr 400 Euro. Die Experten erwarten, dass die Wirtschaft nun wieder leicht wächst. Ein Münchner Wirt wollte per Eilantrag verhindern, dass zwei Traditionszelte beim Oktoberfest zugelassen werden. Das Bayerische Oberlandesgericht hat diesen Antrag jetzt abgelehnt. Der Aufbau der Zelte kann also am 29. Juni starten. Der Kläger findet, die Stadt München müsste die begehrten Wiesenzelte EU-weit ausschreiben. Ob er damit recht hat, ist noch offen, aber für dieses Jahr kommt die Entscheidung zu spät. Beim Einfädeln auf die Autobahn läuft nach einer Erhebung des Autoclubs Europa nicht immer alles glatt. Die Experten haben Stichproben gemacht und dabei einige Fehler beobachtet. Jan-Henne Reitze berichtet.
2: Jedes fünfte Auffahrmanöver lief nicht ganz korrekt. Zu spät, zu kurz oder gar nicht blinken war der deutlich häufigste Fehler. Andere direkt auf die Überholspur ziehen oder den Beschleunigungsstreifen nicht in seiner kompletten Länge nutzen. Wirklich kritische Situationen wie starkes Bremsen oder bei Nahunfällen wurden bei etwa 6% der Auffahrmanöver beobachtet.
1: Weil es auch am Wochenende extrem heiß bleibt, läuft der Festzug zum Aschaffenburger Volksfest am Samstag anders ab als geplant. Die Stadtspitze sowie die Stadträtinnen und Räte werden zu Fuß laufen, teilte die Stadt mit. Heißt, es wird auf die Tradition mit Pferdekutschen verzichtet. Zudem wird es für die Teilnehmenden eine Wasserstation geben.
3: Sachen gibt's, die gibt's gar nicht, gell? Tja, wir schauen aufs Wetter.
1: Die Hitze hat uns schon jetzt im Griff und das bleibt auch so bis übers Wochenende. Heute haben wir maximal 28 bis 33 Grad, am wärmsten ist es in Mainfranken. Neben ganz viel Sonne sind vor allem im Osten Bayerns aber auch noch ein paar Wolken mit dabei. Morgen wird es dann noch heißer mit bis zu 36 Grad, dazu scheint den ganzen Tag die Sonne. Am Abend sind Hitzegewitter an den Bergen möglich. Und auch das Wochenende wird sonnig und extrem heiß mit vereinzelten Gewittern.
3: Ja, und wir haben noch ein paar lokale Temperaturen für Sie, und zwar in Irl im schönen Landkreis Mühldorf, Gemeinde Oberberg, Kirchenratsgrad 27,4 Grad. Dann gehen wir in den Landkreis Altötting und schauen hier auf Winhöring. Da sind es knapp 28 Grad. Und geht's nochmal rüber in den Landkreis Mühldorf nach Haag, und zwar Haag in Oberbayern. Und da sind es 28,2 Grad.
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3: Der Verkehrsservice auf Radio ISW. Alles ist ruhig auf den Straßen zwischen Inalz und Salzach. Sie haben also eine störungsfreie Fahrt. Ich wünsche Ihnen eine gute Fahrt.

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0: sie warten schon drauf. Ja, die Suppe wird jetzt wahrscheinlich kalt werden und wer ist schuld? Der Föcki. Aber ich wollte mir heute mal einfach besonders viel Zeit nehmen für Sie. Und deswegen geht's jetzt los.
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0: Ja, und natürlich gleich mit dem aktuellen Polizeibericht und Ralf Stenger. Und Sie warten schon drauf, jetzt bekommen Sie es natürlich auch. Ich wünsche allen einen guten und sage jetzt ganz herzlich Mahlzeit.

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1: Mit Ralf Stenger, grüß Gott. Ein kurzer Einkauf am Dienstagabend endete für einen 17-jährigen Mann in Mühldorf mit einer bösen Überraschung. Er hatte sein Highbike-E-Bike für nur 10 Minuten unverschlossen vor dem Verbrauchermarkt in der Europastraße abgestellt. Diese kurze Zeit reichte dem Dieb völlig aus, um das teure Trekkingrad zu entwenden. Die Polizei Mühldorf bittet nun Zeugen, die am Dienstag gegen 20 Uhr etwas beobachtet haben, sich dringend zu melden. Ein Ladendetektiv hat am Dienstagabend in der Mühldorfer Siemensstraße einen Dieb auf frischer Tat ertappt. Der alarmierte Streifenwagen nahm den 46-jährigen Mann kurz darauf im Verbrauchermarkt fest. Bei der anschließenden Durchsuchung kam neben dem Diebesgut auch ein verbotener Schlagring zum Vorschein. Auf den Mühldorfer wartet nun ein Strafverfahren wegen Diebstahls und wegen des Verstoßes gegen das Waffengesetz. Vom Fahrradplatz am Mühldorfer Bahnhof haben Unbekannte ein auffälliges Mountainbike gestohlen. Das goldene Custom-Bike verschwand am vergangenen Sonntagnachmittag im Zeitraum zwischen 14 Uhr und 18.30 Uhr. Da das Rad in der Bischof von Ketteler Straße abgestellt war, hofft die Polizei Mühldorf auf Zeugenhinweise aus dem dortigen Pendlerverkehr. Ein im Mühldorfer Katharinenweg abgestellter Nissan Qashqai ist am vergangenen Wochenende ins Visier der Vandalen geraten. Zwischen Samstagnachmittag und Montagmorgen wurden das vordere und hintere Rad auf der rechten Fahrzeugseite mutwillig beschädigt. Wer Hinweise zu den Tätern geben kann, wird gebeten, sich bei der Polizei Mühldorf zu melden. Ein am Straßenrand der Altdorfstraße ordnungsgemäß geparkter blauer Skoda Fabia ist das Opfer einer rücksichtslosen Unfallflucht geworden. Zwischen Montagabend und Dienstagmorgen rammte ein unbekanntes Fahrzeug den Wagen und hinterließ an der kompletten linken Seite einen Schaden von stolzen 5.000 Euro. Da der Verursacher einfach weitergefahren ist, bittet nun die Polizei Mühldorf dringend um Zeugenhinweise. Ein heftiger Familienstreit in der Goethestraße hat am Montagnachmittag einen Großeinsatz ausgelöst, nachdem ein 28-jähriger Mann seine Mutter mit einer körperlichen Auseinandersetzung verletzte. Sogar ein Polizist in seiner Freizeit eilte der schreienden Frau zu Hilfe, woraufhin der Sohn mit dem Honda der Mutter flüchtete. Nach einer wilden Verfolgungsjagd durch Mettenheim mit stark überhöhter Geschwindigkeit flüchtete der Mann zu Fuß weiter, konnte jedoch kurze Zeit später von der Polizei überwältigt werden. Da der Mühldorfer unter Cannabis-Einfluss stand, wurde sein Führerschein beschlagnahmt und er wurde aufgrund seines psychischen Zustands in eine Fachklinik eingewiesen. Der lautstarke Auftritt zweier junger Frauen am Innkanal in Mühldorf rief gestern Abend mehrere Streifenwagen auf den Plan. Die sichtlich alkoholisierten Frauen im Alter von 17 und 20 Jahren befanden sich in einer schweren psychischen Ausnahmesituation und versuchten sogar in den Kanal zu springen, was Einsatzkräfte gerade noch verhindern konnten. Beim anschließenden Transport auf die Dienststelle und in die Klinik eskalierte die Situation völlig, da die Frauen wild um sich traten, kratzten und versuchten, die Beamten zu beißen. Ein Polizist wurde dabei leicht verletzt. Gegen das Duo wurden Ermittlungsverfahren wegen tätlichem Angriff und Beleidigung eingeleitet. Das war der ISW-Polizeibericht.

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0: 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Ja, viele haben jetzt das Herz verloren an den König Fußball. Ja, Fußball-Weltmeisterschaft natürlich in Kanada, in Amerika und in Mexiko. Und da geht es ja am kommenden Wochenende, am Samstag, schon wieder los mit Deutschland und der Elfenbeinküste. Und ja, da gibt es natürlich im ganzen IRC Radioland riesen Public Viewing Veranstaltungen. Also da können Sie dann wirklich richtig genießen. Spielanstoß ist ja 22 Uhr. Ich stelle mir aber die entscheidende Frage, und das habe ich mir auch gedacht, das frage ich mal auf der Straße umher. Was macht einen besonderen Fußballabend aus? Und die Lösung, die kriegen Sie gleich im Mittagsmagazin aus Stadt und Land. Werfen wir einen Blick auf die Uhr. Jo, 12.23 Uhr, 7 Minuten vor 12:30 an diesem Donnerstagmittag.
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0: heute ist wieder Fußball. Tschechien muss heute schon um 19 Uhr ran, also 11 Uhr Ortszeit. Ja, da ist noch nicht so heiß. Zweite Halbzeit dann mitten in der prallen Mittagshitze. Ja, auch nicht schlecht, gell? Aber was macht da so einen besonderen Fußballabend aus? Bei uns ist ja das 19 Uhr, dann das nächste Spiel ist um 21 Uhr und so weiter. Was macht dann so einen besonderen Fußballabend aus? Ich habe mich da mal erkundigt.
1: Public Viewing gehört dazu. Einen schönen Sommerabend, gute Stimmung.
2: Auf jeden Fall grillen und Bier trinken.
3: Freunde und Familie, gutes Essen.
4: Schön im Garten am Beamer.
5: Auf jeden Fall ein großer Fernseher. Und die Süßigkeiten dürfen natürlich auch nicht fehlen.
6: Grillen bei gutem Wetter und halt mit Freunden zusammensitzen, am besten draußen. Ne?
7: Mit Trikot und dann so geile Snacks, vielleicht vorher ein bisschen Musik hören.
8: Was essen vorher, ein paar Snacks, ein Glas Wein.
0: Ja genau, so schaut's aus. Das macht einen schönen Fußballabend aus. Und da wünsche ich Ihnen heute natürlich auch viel Spaß. Am Samstag natürlich Deutschland, gell? Deutschland. Und da geht das Spiel erst um 22 Uhr los. Also ich kann sagen, am Wochenende, wenn man am Sonntag frei hat, beste Public Viewing Zeit. Und einen kleinen Überblick werden wir da morgen mal machen. Wo ist welches Public Viewing? Jetzt gleich bei uns, dann in wenigen Augenblicken geht es weiter. Was passiert denn eigentlich jetzt in der Natur, wenn es so heiß wird? Und wie ist der Stand der Dinge bei den Pflanzen und bei den Tieren?

Direkt vor der Haustür sind jetzt öfter die Mauersegler unterwegs. Blitzschnell schießen die Vögel zwischen den Häusern durch und jagen hoch oben in der Luft nach Insekten. Diese Akrobaten verbringen einen Großteil ihres Lebens in der Luft und können sogar im Flug schlafen. Im Wald suchen viele Tiere an heißen Tagen jetzt Schatten und kühlere Plätze. Besonders rund um kleine Bäche oder feuchte Stellen wirkt die Luft deutlich frischer. Auf den Wiesen hören wir jetzt überall das gleichmäßige Zirpen der Grillen. Vor allem an trockenen Nachmittagen entsteht dadurch eine richtig schöne Sommerkulisse.

0: Wir kommen zu den Wirtschaftsinformationen, präsentiert von den Volks- und Raiffeisenbanken aus dem heimischen Bereich.
1: Seit mehr als einer Woche wird Diesel von Tag zu Tag günstiger. Gestern kostete der Liter im deutschlandweiten Schnitt knapp 1,78 Euro, Tendenz weiter fallend. Bei Super E10 ist die Entwicklung ähnlich, das Preisniveau vor Kriegsbeginn aber noch etwas weiter entfernt. Wichtig zu wissen, noch gilt ja der Tankrabatt, der den Liter Sprit rechnerisch noch bis Ende Juni 16,7 Cent pro Liter billiger macht. Der ADAC sieht aber Potenzial für weiter sinkende Preise und hält das aktuelle Niveau auch für möglich, wenn der Tankrabatt ausgelaufen ist.
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Das war der Mittag auf Radio ISW. Jetzt 2 Stunden nonstop Ihre Musik, zusammengestellt von unserer Musikredaktion. Ja, und ab 15 Uhr macht Kollege Axel Ostrowski weiter. Der Nachmittag auf Radio ISW mit dem aktuellen Polizeibericht, natürlich Veranstaltungstipps und vielen, vielen mehr. Und da wünsche ich Ihnen viel Spaß dabei. Servus, sagt der Föcki.

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1: Ich bin Justin Hamm. Das Kultusministerium hat die Leistungsnachweise an bayerischen Schulen reformiert. Die bei Schülerinnen und Schülern verhassten Exen bleiben demnach erhalten. Aber künftig sollen auch andere Formate zur Leistungserhebung erlaubt sein. Zum Beispiel sind das Debatten, Erklärvideos oder sogar Podcasts. Ebenso soll KI sowohl beim Lernen als auch bei Rückmeldungen eingesetzt werden dürfen. Der 8-Stunden-Tag für Beschäftigte in Deutschland bleibt vorerst. Das geht aus einem ersten Entwurf des Arbeitsministeriums hervor. Allerdings sollen Ausnahmeregelungen erweitert werden, sodass Tarifpartner auch wöchentliche Arbeitszeiten vereinbaren können. Im Jahresschnitt sollen maximal 48 Wochenstunden erlaubt sein. Über den Entwurf muss noch regierungsintern abgestimmt werden. Die Nachricht über ein mögliches Ende des Iran-Kriegs macht auch die Autofahrer glücklich, zumindest für den Moment. Laut ADAC kostete Diesel gestern im Tagesschnitt nur noch 3 Cent mehr pro Liter als vor Kriegsbeginn. Bei Super E10 waren es 6 Cent. Allerdings ist da der Tankrabatt von 17 Cent eingerechnet, den es vor dem Krieg nicht gab. Wenn der Ende des Monats ausläuft, dürfte es wieder deutlich teurer werden an der Zapfsäule. Das IFO-Institut prognostiziert für dieses Jahr ein Wachstum von 0,8% für die deutsche Wirtschaft und genauso viel für das kommende Jahr. Janina Singer berichtet.
2: Einerseits lähmen Energiepreise und der Nahostkonflikt die Konjunktur, andererseits pumpt der Staat Milliarden in den Markt. Diese beiden Kräfte zehren an der Wirtschaft. Dennoch dürfte sich die Erholung ab Sommer entspannen und zum Jahresende beschleunigen, vorausgesetzt der Nahostkonflikt entspannt sich wirklich. Allerdings, das derzeitige Wachstum sei teuer erkauft, durch mehr Schulden und höhere Preise für importierte Energie, so das IFO-Institut.
1: Folgenschwerer Vorfall in einer Hundetagesstätte im Landkreis Donau-Ries. Eine Frau wollte zwei aufeinander losgehende Hunde voneinander trennen und verlor dabei einen Finger. Ein Pudel hatte der 29-Jährigen in die Hand gebissen. Die Frau wurde mit einem Hubschrauber ins Krankenhaus geflogen. Dort musste der Finger schließlich amputiert werden.
0: Das Wetter.
1: Die Hitze hat uns schon jetzt im Griff und das bleibt auch so bis übers Wochenende. Heute haben wir maximal 28 bis 33 Grad. Am wärmsten ist es in Mainfranken. Neben ganz viel Sonne sind vor allem im Osten Bayerns aber auch noch ein paar Wolken mit dabei. Morgen wird es dann noch heißer mit bis zu 36 Grad. Dazu scheint den ganzen Tag die Sonne. Am Abend sind Hitzegewitter an den Bergen möglich. Und auch das Wochenende wird sonnig und extrem heiß mit vereinzelten Gewittern.
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1: Ich bin Helen Martin. Bayerns Schulen bekommen ab dem neuen Schuljahr eine modernere Prüfungskultur. Neben klassischen Schulaufgaben dürfen Lehrkräfte künftig auch Debatten, Erklärvideos oder Podcasts als Leistungsnachweis nutzen. Gleichzeitig sinkt die Zahl der Pflichtleistungserhebungen. An Realschulen reichen künftig 2 statt 3 kleine Nachweise pro Halbjahr. Die gefürchteten unangekündigten Exen bleiben aber. Ministerpräsident Söder hatte das zuletzt klargemacht. Wird die Wochenarbeitszeit erhöht? Darüber wird schon länger diskutiert. Nun liegt ein Entwurf des Arbeitsministeriums auf dem Tisch. Der 8-Stunden-Tag soll unangetastet bleiben, aber es soll mehr Ausnahmen geben dürfen. Kollege Jan-Henner Reitze, mehr Flexibilität, ist das gut oder schlecht für die Arbeitnehmer?
2: Wie in vielen aktuellen Reformdiskussionen gibt es auch bei der Arbeitszeit entgegengesetzte Deutungen. Der erste noch abzustimmende Kompromissansatz lautet jetzt: Grundsätzlich bleibt der 8-Stunden-Tag, aber für Arbeitgeber und Gewerkschaften wird es einfacher, stattdessen eine wöchentliche Arbeitszeit zu vereinbaren.
1: Die heranrollende Hitzewelle birgt auch wieder Waldbrandgefahr. Die Innenminister wollen es deshalb Feuerwehren erleichtern, Trinkwasserhydranten zu nutzen. Bislang dürfen ältere Feuerwehrfahrzeuge die nicht benutzen, da sie Hygienevorschriften oft nicht erfüllen. Der von Baden-Württemberg eingebrachte Vorschlag soll noch heute formal beschlossen werden. In den kommenden Tagen erwarten wir in Bayern bis zu 35 Grad. Ein Münchner Wirt wollte per Eilantrag verhindern, dass 2 Traditionszelte beim Oktoberfest zugelassen werden. Das bayerische Oberste Landesgericht hat diesen Antrag jetzt abgelehnt. Der Aufbau der Zelte kann also am 29. Juni starten. Der Kläger findet, die Stadt München müsste die begehrten Wiesenzelte EU-weit ausschreiben. Ob er damit recht hat, ist noch offen, aber für dieses Jahr kommt die Entscheidung so oder so zu spät. Bei der Fußball-WM will die Schweiz heute ihren Patzer aus dem ersten Spiel vergessen machen. Um 21 Uhr trifft unser Nachbarland auf Bosnien-Herzegowina. Nach dem 1:1 gegen Katar steht die Schweiz unter Druck. Aber auch Bosnien hatte 1:1 gegen Kanada gespielt. Im ersten Spiel des Tages bekommt es heute Tschechien ab 18 Uhr mit Südafrika zu tun.
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1: Die Hitze hat uns schon jetzt im Griff und das bleibt auch so übers Wochenende. Heute haben wir maximal 28 bis 33 Grad. Am wärmsten ist es in Mainfranken. Neben ganz viel Sonne sind vor allem im Osten Bayerns noch ein paar Wolken dabei. Morgen wird es dann noch heißer bei bis zu 36 Grad. Dazu scheint den ganzen Tag die Sonne. Am Abend sind Hitzegewitter an den Bergen möglich. Und auch das Wochenende wird sonnig und extrem heiß mit vereinzelten Gewittern.
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1: Ich bin Helen Martin. Die Bundesregierung will das Heizungsgesetz der Ampel kippen, doch es gibt verfassungsrechtliche Bedenken. Das zeigt ein Gutachten der wissenschaftlichen Dienste des Bundestags. Es geht um die Frage, ob durch das neue Gebäudemodernisierungsgesetz Klimaschutzpflichten auf die Zukunft verschoben werden. Auch mehrere Umweltverbände halten den Gesetzentwurf der Bundesregierung für verfassungsrechtlich höchst zweifelhaft. Immer wieder werden Kommunalpolitikerinnen und Politiker angegriffen, sei es verbal oder auch körperlich. Seit ungefähr 2 Jahren gibt es eine Anlaufstelle für die Politiker und da gibt's jetzt eine erste Bilanz. Demnach haben sich 320 Kommunalpolitiker beraten lassen, vor allem wegen Beleidigungen, übler Nachrede und Verleumdungen. Die Spritpreise gehen seit der Entspannung im Nahen Osten runter. Diesel hat gestern im Schnitt nur noch 3 Cent pro Liter mehr gekostet als am Tag vor Kriegsbeginn. Das zeigen Zahlen des ADAC. Jan-Henner Reitze berichtet.
2: Seit mehr als einer Woche wird Diesel von Tag zu Tag günstiger. Gestern kostete der Liter im deutschlandweiten Schnitt knapp 1,78 Euro. Bei Super E10 ist die Entwicklung ähnlich, das Preisniveau vor Kriegsbeginn aber noch etwas weiter entfernt. Wichtig zu wissen, noch gilt ja der Tankrabatt. Der ADAC sieht aber Potenzial für weiter sinkende Preise und hält das aktuelle Niveau auch für möglich, wenn der Tankrabatt ausgelaufen ist.
1: Das Erzbistum Bamberg hat eingeräumt, dass ein mutmaßlicher Missbrauchstäter vor 50 Jahren nicht angezeigt wurde, sondern ins Ausland gehen durfte. Der beschuldigte Priester hatte in den 70ern ein Internat geleitet, 5 Schüler sollen betroffen gewesen sein. Später wurde er nach Namibia und nach Italien versetzt. Die Akten zeigen, dass die damalige Bistumsleitung und auch die Deutsche Bischofskonferenz von den Vorwürfen wussten. Der Priester ist mittlerweile tot. In Kempten im Allgäu durften Kinder in den letzten 2 Jahren nur mit erwachsener Begleitung auf den Spiel- oder Bolzplatz. Doch diese Maßnahme ist verfassungswidrig und damit nichtig. Das hat der Bayerische Verfassungsgerichtshof entschieden. Die Begründung: Für die Entwicklung von Kindern sei es wichtig, dass sie auch mal unbeaufsichtigt auf den Spielplatz gehen. Die Stadt hatte mit dem Verbot Unfälle vermeiden wollen.
3: Das sind die Themen der Lokalnachrichten um 9:30. Mühldorf senkt Hebesatz für die Grundsteuer B. Burghauser Schüler erlaufen über 15.000 Euro. Fördergeld für neue Tagespflege in Winhöring steht bereit. Wacker eröffnet neues Silikonwerk in Karlsbad und Sommersound im Stadtpark Burghausen. Mehr zu diesen Themen um 9:30.
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1: Die Hitze hat uns schon jetzt im Griff und das bleibt auch so übers Wochenende. Heute haben wir maximal 28 bis 33 Grad. Am wärmsten ist es in Mainfranken. Neben ganz viel Sonne sind vor allem im Osten Bayerns noch ein paar Wolken dabei. Morgen wird's dann noch heißer bei bis zu 36 Grad. Dazu scheint den ganzen Tag die Sonne. Am Abend sind Hitzegewitter an den Bergen möglich. Und auch das Wochenende wird sonnig und extrem heiß mit vereinzelten Gewittern.
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4: Und da haben wir gerade eine Meldung noch reinbekommen, und zwar ganz, ganz aktuell vom Deutschen Wetterdienst. Er warnt morgen am Freitagvormittag vor extremer Hitze. Also da bitteschön Vorsicht, wenn Sie nach draußen gehen. Schützen Sie sich vor allem mit Mitteln, die Sie natürlich einschmieren können am Körper, oder auch mit Hut oder auch dementsprechender Kleidung, die jetzt wirklich dazu geeignet ist, dass die Sonne nicht direkt auf den Körper trifft. Ja? Wir schauen jetzt auf die Straßen im ISW-Land. Und da haben wir ja auf dieser A8, da geht es ja zu wie Harry heute. A93 Kiefersfeld Richtung Rosenheim zwischen Oberaudorf und Nickelheim. Da sind momentan 5 Kilometer Stau, da war ein Unfall. Die Unfallstelle ist aber mittlerweile geräumt. Dann geht es weiter auf der A8, und zwar A8 Salzburg Richtung München zwischen Bernau und Fraßdorf Bauarbeiten. Der rechte Fahrstreifen ist gesperrt. Ich habe hier, glaube ich, 8 Zeichen, die da aufleuchten. Da haben wir nochmal die Ausfahrt Sixdorf West wegen Bauarbeiten bis voraussichtlich 31. Juli gesperrt auf der A8. Und dann nochmal eine Meldung, wenn sie aufmacht, weil das ist alles hintereinander gemeldet hier. Den haben wir gerade gehabt. Nee, macht nicht. Doch, jetzt macht er nochmal extra auf. Die Ausfahrt Sixdorf West wegen Bauarbeiten bis 31. Juli gesperrt. Also, es sind 2, 4, 6 Meldungen, die man aber leider nicht einzeln aufmachen kann. Also soll es das gewesen sein. Wir gehen nochmal auf die WhatsApp-Gruppe bei uns. Und zwar gab es da einen Blitzer, und zwar in Burghausen in der Berchtesgadener Straße. Da bitte aufpassen, das hat die Marion gemeldet. Wenn Sie noch was Neues haben für mich, die 0159 036 018 und die 30. Oder Sie rufen mich an 08679 982725. Dann sind Sie direkt verbunden mit mir hier im Studio. Da können wir kurz plappern und ich gebe natürlich alles weiter, was Sie mir verraten.
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4: Am Mikrofon Axel Ostrowski. Servus. Na, wie geht's? Schon ein bisschen an die Hitze gewöhnt am Nachmittag? Wir werden gleich nach den ersten beiden Songs werden wir eine Klarstellung heute noch hier bei Radio ISW haben, was den Deutschen Wetterdienst anbelangt. Also lassen Sie sich überraschen. Gleich nach den ersten zwei Songs, wie gesagt, da kommt Bryan Adams und dann auch noch Atomic Kitten mit Hooligan. Das sind also keine Hooligans, nein, aber wir gehen dann natürlich mit der Sache weiter. Und ja, wie gesagt, lassen Sie sich überraschen.
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Kitchen. Ja, liebe Hörer, einen Punkt muss ich jetzt ansprechen. Ich muss eine Richtigstellung hier übers Radio bringen. Da möchte ich aber mit etwas anfangen, nämlich auch ein gewisser Thomas Gottschalk, der genauso alt ist wie ich, hat sich mal erlaubt, über Omas einen Vaupas sich zu leisten. Da ging es um die Unterhosen von den Omas. Dann erst letzte Woche beim Spiel Deutschland, Eröffnungsspiel hier für die WM, da hat der Kollege Jürgen Klopp, der Trainer, gesagt, naja, die Mannschaft stellt jetzt der Jürgen Nagelsmann auf, noch. Und für dieses noch hat er sich auch nach dem Spiel gleich entschuldigt beim Nagelsmann und hat gesagt, du, ich werde in 2 Tagen 59 Jahre alt, aber ich bin immer noch dämlich. So hat er wortwörtlich gesagt, der Jürgen Klopp. So, jetzt aber, jetzt kommt's zu mir. Gestern hat uns ein Hörer geschrieben, der Hubert, nämlich aus Teisendorf, und ich freue mich immer wieder, egal ob das positive oder negative Zuschriften sind, so negativ war die gar nicht, das war bloß ein Hinweis eigentlich, der da gekommen ist. Und für diesen Hinweis bedanke ich mich auch recht herzlich und muss mich natürlich auch öffentlich entschuldigen, weil ich tatsächlich in meiner Darbringung des Wetters in bayerischer Sprache in der 2. Stunde gestern gesagt habe, der Deutsche Wetterdienst ist ein Kasperlverein. Nein, ist er natürlich nicht. Wir Moderatoren sind natürlich froh, wenn wir jeden Tag neue Meldungen bekommen vom Deutschen Wetterdienst. Und deswegen möchte ich mich öffentlich entschuldigen. Das war ein kleiner Vaupas. Und wenn man mal guter Laune ist, dann kann einem sowas schon mal rausrutschen. Da sollte aber normalerweise das Hirn einschalten, bevor der Mund sich tätig macht, ja? Okay, lieber Hubert, ich hoffe, damit ist Genüge getan. Nein, ich wollte niemanden beleidigen damit. Im Gegenteil, wir sind froh um alle Meldungen, die wir von den Meteorologen bekommen. So wie jetzt gerade eben, dass morgen also ganz gefährlich ist eben mit der Sonneneinstrahlung, dass man da möglichst auch vermeiden sollte, dass man nach draußen geht. Denn das ist einfach zu heiß, was morgen kommt. Eine ausdrückliche Wetterwarnung vom Deutschen Wetterdienst. Und lieber Hubert, bleib uns treu als Sender. Ja? Oder wir bleiben dir treu als Sender. So muss man sagen. Dankeschön fürs Mitmachen. Auch ein Feedback war das, das positiv war natürlich von deiner Seite, dass unser Musikmix gut ist. Gefällt ihm? Ja, das gefällt uns natürlich auch gleich wieder.

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Ja, das war dann der Marquess und wir fahren jetzt mit einem Sonderzug zu unserem Kollegen Ralf Stenger. Und das machen wir mit unserem Mudo. Ein Klassiker aus dem Jahr 1983.

0: Und damit haben wir es 15 Uhr, genau 30 Minuten.
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2: Mit Ralf Stenger, grüß Gott. Die Stadt Mühldorf verschickt in dieser Woche die neuen Grundsteuerbescheide. Grund dafür ist die Senkung des Hebesatzes für die Grundsteuer B von 365 auf 335%. Damit setzt der Stadtrat das Versprechen um, die Grundsteuerreform für die Bürgerinnen und Bürger aufkommensneutral zu gestalten. Der Hebesatz für die Grundsteuer A bleibt unverändert bei 350%. Für die Betroffenen besteht kein Handlungsbedarf. Bereits zu viel gezahlte Beträge werden automatisch mit den zukünftigen Zahlungen verrechnet. Der 10. Solidaritätslauf des Burghauser Aventinus-Gymnasiums hat eine Spende von 15.555 Euro eingebracht. Mehr als 420 Läufer absolvierten auf dem Schulgelände eine Strecke, die symbolisch der Luftlinie bis nach Ghana entspricht. Mehrere Jugendliche erreichten dabei die Höchstmarke von 20 Kilometern. Die erlaufenden Sponsorengelder und die Einnahmen aus dem Kuchenverkauf des Elternbeirats gehen an die Hilfsorganisation Kite Ghana. Mit dem Geld werden dort gezielt Projekte für Kinder mit und ohne Behinderung unterstützt. In Winhöring entsteht eine neue Tagespflegeeinrichtung mit 12 Plätzen. Dafür wird eine ehemalige Gaststätte in der oberen Hofmark umgebaut. Der Bauausschuss hat dem Vorhaben bereits zugestimmt. Zudem liegt der Gemeinde nun der Förderbescheid über 300.000 Euro vor. Die Gesamtkosten für den Umbau belaufen sich auf rund 500.000 Euro. Am äußeren Erscheinungsbild des Gebäudes ändert sich nichts. Die Nachbarn wurden bereits informiert und können sich bis zum 30. Juni äußern. Erste Handwerkstermine stehen kurz bevor, damit die Arbeiten zügig starten. Die Eröffnung ist für das nächste Jahr geplant. Der Chemiekonzern Wacker hat nach zweijähriger Bauzeit einen neuen Produktionsstandort im tschechischen Karlsbad in Betrieb genommen. Dort werden künftig spezielle Silikone für die Automobilindustrie, Medizintechnik und den Energiesektor hergestellt. Das neue Werk ergänzt den bestehenden europäischen Verbund mit den Standorten Pilsen, Nönchritz und Burghausen. Während in Burghausen weiterhin Flüssigsilikonkautschuk produziert wird, fokussiert sich Karlsbad auf Festsilikonkautschuke und raumtemperaturvernetzte Silikone. Wacker reagiert damit auf die hohe Nachfrage durch Elektromobilität und Digitalisierung. Bis zum übernächsten Jahr sollen vor Ort rund 200 neue Arbeitsplätze entstehen. In Burghausen startet Ende Juli wieder die Konzertreihe am Wasserplatz. An 6 Sonntagen gibt es kostenlos Live-Musik unter freiem Himmel. Für gemütliche Stimmung sorgen Liegestühle, Sitzsäcke und Picknickplätze auf der Wiese. Das Programm bietet viel Abwechslung von Pop und Rock'n'Roll über Jazz bis hin zum Folk. Zum Auftakt spielt die Mr. Jones Band mit einer zusätzlichen Tanzeinlage in der Pause. In den Folgewochen treten unter anderem The Chark, The Yuki Lights und das Matching Ties Quartett auf. Die Konzerte beginnen jeweils um 18 Uhr. Bei schlechtem Wetter weichen die Musiker in das Bürgerhaus aus. Das waren die Lokalnachrichten, nachzulesen auf isw.fm. Und damit zum Wetter.
0: Ja, danke schön, Ralf. Wir schauen aufs Wetter. Was kann man denn sagen? Nur Gutes eigentlich, was uns erwartet, was zumindest die Wärme anbetrifft. Aber wir müssen natürlich auch vorsichtig sein bei zu großer Hitze. Heute bis zum Abend viel Sonne und es bleibt zumeist trocken. In der Nacht zum Freitag funkeln die Sterne ungestört bei klarem Himmel. Und vereinzelt kann sich aber da auch Nebel bilden. Die Tiefstemperaturen liegen nämlich bei 17 bis 13 Grad. Der Freitag ein überwiegend sonniger Tag, aber auch ein gefährlicher Tag laut Deutscher Wetterdienst. Also vorsichtig sein morgen. Zum Abend hin steigt das Risiko für örtlich kräftige Hitzegewitter an. Vor allem in der Alpennähe. Es wird nämlich schwülheiß. Morgen von 32 bis 35 Grad, die da möglich sind. Örtlich sogar bis 36 Grad. Also wie gesagt, eincremen, am besten Kopfbedeckung aufsetzen oder nach Möglichkeit gleich in der Wohnung bleiben, zu Hause bleiben, vielleicht einen kleinen Pool, der im Garten steht, sich da mal reinschmeißen. Aber ansonsten, diese Hitze kann gefährlich sein. für Leute, die da anfällig sind. Am Samstag wechseln sich nämlich Sonne und Wolkenfelder ab. Im Tagesverlauf sind vereinzelt kräftige Hitzegewitter möglich und die Höchstwerte liegen dann wieder bei 30 bis 34 Grad. Also, wenn das kein Hochsommer ist, dann weiß ich nichts mehr.
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0: Wir schauen auf die Straßen im ISW-Land. Auf der A8 Salzburg Richtung München ist die Ausfahrt Zixdorf West wegen Bauarbeiten bis voraussichtlich 31. Juli gesperrt. Da gucken wir nochmal auf die andere Meldung, die noch aufzeigt hier. Zwischen Bernau und Fraßdorf sind Bauarbeiten. Der rechte Fahrstreifen ist hier gesperrt. Jetzt weiß ich nicht, ob die auch noch gilt. Nein, das ist dasselbe, was ich gerade vorgelesen habe. Okay, dann lassen wir es bleiben. Wir gehen auf die WhatsApp-Gruppe. Und da hat uns die Melanie Tremmel gemeldet, nämlich der Blitzer B85 zwischen Ried, Richnach und Poschitz-Ried. Ich denke mal, das geht bei uns über die Grenzen rüber Richtung Österreich, ne? Wenn ich mich da alles täuscht. Trotzdem Dankeschön für die Meldung. 0159 036 018 und die 30, das wäre die WhatsApp-Nummer. Können Sie auch Sprachnachricht aufsprechen. Oder Sie rufen mich an 08679 982725. Dann sage ich jetzt schon mal Dankeschön für die Meldungen, die Sie mir dann durchgeben. Und ansonsten wünsche ich Ihnen gute Fahrt auf den Straßen im ISW-Land. Noch sind Sie frei, keine Meldungen über Staus, Behinderungen oder Unfälle, Gott sei Dank. Kommen Sie gut an Ihr Ziel.

nächste Motions um 15.41 Uhr. Ja, was haben wir denn jetzt Neues hier zu vermelden? Ja, ah, tolle Sache. Nämlich, am kommenden Sonntag ist ja immer wieder sonntags im Fernsehen zu sehen, von 10 bis 12. Unser Stefan Bross natürlich mit seiner Frau Eva Luckinger. Die hat aber bis jetzt in den letzten Sendungen nie gesungen. Sie war also nie aktiver Teil der Sendung. Das wird sich am kommenden Sonntag aber ändern. Nämlich Eva Luckinger wird auf der Bühne stehen und sie hat sie mir im letzten Interview hier bei Radio ISW noch mitgeteilt, sie war ja in einem Tonstudio, hat einen neuen Song aufgenommen und der ist jetzt tatsächlich dann zu haben. Und wir präsentieren den natürlich jetzt auch exklusiv. Ich habe gerade vorher mit Stefan und mit Eva Luckinger noch geschrieben und auch Sprachnachrichten hin und her geschickt. Also wir können den Song schon vorab spielen, obwohl er erst am Freitag offiziell dann zu haben ist. Und natürlich am Sonntag in der Sendung, immer wieder Sonntag beim Stefan Ross, auch noch voll auf die Bühne kommt. Und ich werde euch jetzt, liebe Hörer von Radio ISW, diesen Song vorspielen. Ich weiß nicht, ob der Titel als solches irgendwas zu tun hat mit der Beziehung von den beiden, aber ich glaube doch eher nicht, weil das ist ja ein Liebespaar par excellence. Beide, Eva Luckinger und Stefan Ross. Nichtsdestotrotz, der Titel...

mit Sicherheit in den Charts in Kürze vertreten. Heimliche Tränen von Eva Luckinger. Und das Ganze stellt sie auch nochmal am Sonntag vor. Bei Stefan Ross, bei IWS, immer wieder Sonntag.

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1: Und letzte Woche haben wir noch Peter Kent vorgestellt mit seinem neuen Song. Aber eigentlich sein Riesenhit war ja It's a Real Good Feeling. Den hat er aber nochmal neu gemacht mit Antonio Di Natale. Und den spielen wir jetzt.

Jo, der Gabalier war das, der Volksrock'n'Roller. Und wir gehen jetzt gleich in die Nachrichten. Und nach den Nachrichten, da kriegen Sie dann zwei Songs erstmal auf die Ohren. Und ich war heute am Balkon und hab so Vogel zwitschern gehört und habe mal rausgeschaut. Mei, war das lieb. Waren so Vogeleltern unterwegs mit so zwei Zwitscherlein, die einer hinterhergeflogen sind. Also die Jungen aus dem Nest sind jetzt Flücke. Und da haben wir was ganz Spezielles für Sie vorbereitet. Also das Ganze in der nächsten Stunde, jetzt sag ich gleich bei mir.

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1: Ich bin Helen Martin. Der 8-Stunden-Tag soll nach vorläufigen Plänen des Bundesarbeitsministeriums grundsätzlich bleiben. Das geht aus einem Entwurf des Ministeriums hervor. Tarifparteien sollen aber eine wöchentliche Höchstarbeitszeit vereinbaren können. Die Wirtschaft in Bayern ist entsetzt. Mehr dazu von Janina Singer.
2: Laut Spiegel will das Ministerium mögliche Ausnahmen auf tarifgebundene Betriebe beschränken. Das geht gar nicht, findet die Vereinigung der Bayerischen Wirtschaft und spricht von einem Bruch mit dem Koalitionsvertrag. Modernere Arbeitszeitmodelle würden so für viele Betriebe und Beschäftigte praktisch unmöglich gemacht.
1: Wohl jede Schülerin und jeder Schüler hasst sie. Echsen. Letztes Jahr gab es sogar eine Petition dagegen, aber die unangekündigten Tests bleiben. Trotzdem soll die Prüfungskultur in Bayern modernisiert werden. Das Kultusministerium hat mitgeteilt, dass Lehrkräfte in Zukunft auch durch Debatten, Erklärvideos oder Podcasts Noten machen dürfen. Geltend soll das Ganze ab dem kommenden Schuljahr. Mehr als die Hälfte aller jungen Europäer hat schon Hassnachrichten im Netz erhalten. Das zeigt eine aktuelle Eurostat-Auswertung. Betroffen sind vor allem 16- bis 34-Jährige. Hauptgrund für die Anfeindungen waren demnach politische oder soziale Ansichten. Frauen und Mädchen sind dabei öfter betroffen als Männer. Wer morgen einen Abstecher zu IKEA machen will, könnte vor verschlossenen Türen stehen. Die Gewerkschaft Verdi hat in den laufenden Tarifverhandlungen im Handel wieder zu Warnstreiks aufgerufen. In mehr als der Hälfte der IKEA-Filialen werden die Beschäftigten ihre Arbeit niederlegen. Verdi fordert unter anderem 7% mehr Lohn. Bayern hat ein NS-Raubkunstgemälde zurückgegeben, und zwar das Werk Bildnis eines jungen Mannes von Friedrich von Amerling. Das Gemälde geht an die Erben des jüdischen Kunsthändlers Jacques Rosenthal zurück. Er und seine Frau hatten das Bild 1935 unter Zwang verkauft. Bayern steht wegen seines Umgangs mit NS-Raubkunst immer wieder in der Kritik. Zu intransparent und schleppend würde alles vorangehen. Sogar von Vertuschung war schon die Rede.
3: Das sind die Themen der Lokalnachrichten um halb. Mühldorf senkt Hebesatz für die Grundsteuer B. Burghauser Schüler erlaufen über 15.000 Euro. Fördergeld für neue Tagespflege in Winhöring steht bereit. Wacker eröffnet neues Silikonwerk in Karlsbad und Sommersound im Stadtpark Burghausen. Mehr zu diesen Themen um halb.
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1: Die Hitze hat uns schon jetzt im Griff und das bleibt auch so übers Wochenende. Heute haben wir maximal 28 bis 33 Grad. Neben ganz viel Sonne sind vor allem im Osten Bayerns noch ein paar Wolken dabei. Abends und nachts sind dann auch nur vereinzelt ein paar Wolken unterwegs. Morgen wird es dann noch heißer bei bis zu 37 Grad. Dazu scheint den ganzen Tag die Sonne. Am Abend sind Hitzegewitter an den Bergen möglich. Auch das Wochenende wird sonnig und extrem heiß mit vereinzelten Gewittern.
4: Ja, Gott sei Dank steht bei mir ein kleiner Quirl daneben.
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4: Der mich zumindest mit ein bisschen kühler Luft anbläst hier. Wir gehen auf den Verkehr und schauen auf die Straßen im ISW-Land. Alles das, was ich von der A8 gemeldet habe, ist eigentlich jetzt wieder weg. Da wissen Sie Bescheid, aber WhatsApp-mäßig haben wir was Neues bekommen, nämlich Achtung auf der A94 nach dem Tunnel Richtung Malching. Da liegen Teile auf der Fahrbahn. Dankeschön an die Sassi, die das gemeldet hat. Also fahren Sie da vorsichtig ran. Nochmal A94 nach dem Tunnel Richtung Malching liegen Teile auf der Fahrbahn. Vorsichtig fahren, da passiert nichts. Ansonsten wünsche ich Ihnen eine gute Fahrt. Kommen Sie gut an Ihr Ziel.
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4: Axel Ostrowski am Mikrofon, servus. Wir gehen auch heute am Donnerstag die zweite Stunde natürlich an mit guter Laune, die ich Ihnen verbreiten möchte. Ich hoffe, Sie haben das schon von selbst gehabt seit heute Morgen. Bei dem Wetter kann man doch nur gute Laune haben, oder? Sei denn, man muss die ganzen Tage bei dieser Hitze dann in der Hitze arbeiten. Ist die Laune da wieder nicht ganz so gut. Ja? Also, ich habe das schon angekündigt, jetzt gleich nach den zwei Songs. Da möchte ich ein bisschen was über Vogel berichten, ja? Mit einer ganz, ganz netten Sache.
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0: Sweet Home Alabama, Lynyrd Skynyrd. Ja, die Rede ist jetzt von einem Mann, der leider, leider nicht mehr unter uns ist. Er fehlt uns wirklich sehr. Er kommt ja aus unserer Region eigentlich, aus Niederbayern. Sein Name Friedel Fesel. Tja, und er war mal in einer Sendung beim SWR, beim Südwestdeutschen Rundfunk. Und da hat er sich mitten unters Publikum gemischt. Und dann hat ein Moderator, ja, irgendjemand angekündigt und auf einmal, zack, bumm, war er auf der Bühne. Und da ging es um die Vögel im Frühjahr. Und zwar um das Vogelnest. Aber der Anfang hört sich ganz, ganz anders an. Hören wir mal rein.
1: Ich freue mich nun ganz besonders, Ihnen einen Star ansagen zu dürfen, einen Interpreten, über den wir uns ganz besonders freuen, da er sehr selten im Fernsehen überhaupt zu sehen ist. Ein Interpret, über den wir uns, wie gesagt, sehr freuen, auf den wir sehr stolz sind. Und Entschuldigung, wenn Sie schon was zu sagen haben, könnten Sie vielleicht dann nach vorne kommen, wenn Sie schon mit mir reden wollen. Ich finde das unhöflich, wenn Sie da hinten sitzen und mit mir die Sendung stören Sie. Vielleicht fällt Ihnen das auf. Kommen Sie doch nach vorne. Sie haben alle Möglichkeiten. Es ist eine Sendung, in der man alles darf, neben singen. Setzen Sie sich doch. Jetzt darf ich vielleicht, was haben Sie eigentlich zu sagen?
2: Ja, ich finde, das Ganze dauert unheimlich lang. Die Leute wollen Musik hören und nicht dauernd ansagen, absagen und Auftritt und Abtritt. Ne? Und dann wirklich an meiner Meinung die Leute. Ne?
1: Sagen Sie, sind Sie hungrig?
2: Nein, und durstig.
1: Ich dachte, Sie sind hungrig, weil Sie sagen, das versuchen, das Mikrofon zu essen.
2: Nein, ich habe mir gedacht, sonst kommt nichts mehr raus am anderen Ende, wenn ich da nicht gescheit reinspreche. Ne? Sie haben da auch einen Knoten drin, schauen Sie mal.
1: Ja, das ist der Knoten, den haben wir immer drin. Das ist die Kontrolle.
2: Darf ich vielleicht die Gelegenheit dazu ergreifen, einmal zu sagen, es gibt, jetzt haben wir Frankreich, Irland, England, es gibt doch bestimmt auch deutsche Sänger, die also auch sehr gute Musik machen. Ich bin überzeugt, dass es viele deutsche Sänger gibt, die überhaupt nie die Möglichkeit kriegen, mal auf so einer Bühne aufzutreten oder sonst irgendwas.
1: Ich weiß noch nicht, wo Sie herkommen, ich ahne es nur, aber wir haben immerhin im Südwestfunk, wir haben den Talentschuppen, dürfen Sie nicht vergessen.
2: Talentschuppen sind, ich finde, meiner Meinung ist das eine faule Ausrede. Wenn man zum Talentschuppen geht, dann heißt, haben Sie eine Schallplattenfirma, geht man zur Schallplattenfirma, sagt, da probieren Sie es zuerst mal in dem Talentschuppen und was bleibt dann übrig, in der Kneipe zu gehen, da schmeißen sie dann raus, wenn man 5 Lieder gesungen hat, weil es sonst lang dauert. Ne? Und man hat also sonst nie die Möglichkeit, einmal da aufzutreten. Und da kommen die Gäste und Stars und macht man mal zu Kult und Rummel. Ich finde es einfach nicht gut. Ne?
1: Das wollen Sie vielleicht damit sagen, dass Sie keine Chance haben, irgendwo zu singen?
2: Ja, ich singe daheim, zu Hause, singe in der Badewanne. Nicht mehr zu,
1: das ist ja der Unterschied, das darf man nicht vergessen. Sie singen, aber Sie singen zu Hause in der Badewanne, gut.
2: Ja.
1: Nicht? Da kann jeder, der will. Aber hier muss der wollen, kann auch wollen, nicht? Auch können wollen. Nicht?
2: Ja, aber da braucht er eine Badewanne da herin. Ne? Sonst, ja, ist klar, ohne Badewanne geht nichts.
1: Ich kann Ihnen vielleicht mal helfen. Haben wir eine Badewanne da? Wir haben keine Badewanne. Ne?
2: Ja. Dann vielleicht einen Baum.
1: Ein Baum?
2: Auf dem Baum kann man auch singen. Ich habe ein Lied, das geht von einem Baum und da bräuchte ich einen Baum. Ne? Ist auch nicht möglich. Ne?
1: Ein Baum. Aber ich meine, ich kann einen Vorschlag machen.
2: Ja, Vorschlag?
1: Alternative zum Baum.
2: Ja.
1: Irgendein Gerät, hoch genug, vielleicht meine Schultern.
2: Ein Hocker.
1: Ein Hocker?
2: Oder hier rauf.
1: Haben wir einen Hocker? Wir haben einen Hocker da. Ich hole Ihnen natürlich einen Hocker, bitte. Nur machen Sie, was Sie wollen mit dem Hocker. Na, tun Sie das doch mal. Ja, und? Ja, und?
2: Ja, und? Orchester, Begleitung, ne?
1: Wir haben keine Musiker da.
2: Nein. Können Sie Gitarre spielen?
1: Ich ja, aber Sie nicht, hm?
2: Doch, ich kann auch mit einer Gitarre umgehen. Mir sind die Griffe geläufig.
1: Haben wir eine Gitarre vielleicht zufällig? Haben wir eine Gitarre? Wir machen alles für Sie, wie Sie sehen. Sie haben auch eine Gitarre. Ihren Baum haben Sie schon, Ihre Gitarre haben Sie. Nun machen Sie doch mal. Das geht nicht. Haben wir ein Mikrofon vielleicht, einen Galgen, so, wo man nicht ihn zum Hängen... Nein, nicht für Sie, für das Mikro. Ja, danke. Vielleicht ein bisschen höher, damit er auch mit seiner Stimme da dran kommt. Noch ein bisschen so. Ja. Ja, nur bin ich ja gespannt.
2: Klingt
1: beschissen,
2: ne?
1: Ja, nur, das ist Fernsehen, wissen Sie?
2: Ja.
1: Na. Ist das hoch genug, oder?
2: Ja, ja.
1: Wollen Sie noch höher haben?
2: Nein, da reicht der Hocker dann nicht mehr, ne?
1: Das Mikro ist ja mehr an der Gitarre als am Mann.
2: Ja, vielleicht so, ja. Ja, danke. Ja. Recht schönen Dank. Ich freue mich. Ja. Ja, ist schon gut, ne? Kein Rummel um meine Person. Ich spiele ein Darf ich?
1: Wenn Sie schon auf dem Baum sitzen, dann machen Sie doch, was Sie nicht lassen können. Ja. Die stören ja eh, wie Sie vielleicht gemerkt haben.
2: Ja. Ich meine, die Sendung ist Schluss nach Nummer 1. Ne? Ja, ist egal, ne? Ich mache weiter. Ein Lied, das heißt, ist ein Sonntagslied, ein sonntägliches Sonntagslied. Das heißt an einem Sonntag. Ja, das ist ein vielseitig verwendbares Lied. Ich habe das sogar schon mal an einem Mittwoch gespielt. Ja. Als Mittwochslied. Ja. Ja. C-Dur.
1: Sind Sie da sicher?
2: Ja, doch. Ihr müsst euch vorstellen, ich sitze jetzt auf einem Baum herum. Den werde ich beim Lied erst später erklettern, aber das ist dann so blöd zum Gitarre spielen dabei. Also sitzen wir vorher schon rauf. Ne? Also jede Menge Fantasie, bitte. An einem Sonntag, ich weiß noch wie heut, da hab mich spazieren gehen gefreut. Und weil mir halt nix so gefällt, drum bin ich gleich aus in den Wald. Auf einmal, ich geh noch nicht lang, da hör ich einen wunderschönen Gesang. Aha, denk ich mir und schau knauf, auf dem Baum war ein Vogelnest drauf. Ich denk mir, da kraxelst jetzt nauf und nimmst du das Vogelnest aus. Das Kraxeln war gar nicht so schwer, ob ich hinaufkomm, war das Vogelnest leer. Und wie ich am Baum droben sitz, vom Kraxeln noch fürchterlich schwitz, da kommt ein Liebspaar versunken im Traum und hockt sich grad unter meinem Baum. Ja, ich auf meinem Baum bin ganz still, möcht sehen, was der Liebhaber will. Er sagt, ich hab dich so gern, du sollst mein Weiberl bald werden. Er nimmt sie ganz zart bei der Hand und sagt ihr ins Ohr allerhand. Sie sagt, ja, ich hätte schon gern, aber wer soll unsere Kinder ernähren? Ich bin ein katholischer Christist und du von demselben Glauben bist. Vertrau nur dort drum auf den Herrn, der wird schon die Kinder ernähren. Da schrei ich gleich obi vom Baum, Bagage, jetzt schleicht's euch fei heim. Wenn ich obi komm, dann zeig ich euch den Herrn, der euch dort die Kinder ernähren. Die zwei waren verschrecken ganz blass, haben gemeint, dass der Herrgott schon weiß. Dann sind's gerannt über Stock, über Strauch, ich hab gehalten vor Lachen mein Bauch. Das war's. Ja, danke.
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1: 16 Uhr und 31 Minuten.
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3: Mit Ralf Stenger, grüß Gott. Die Stadt Mühldorf verschickt in dieser Woche die neuen Grundsteuerbescheide. Grund dafür ist die Senkung des Hebesatzes für die Grundsteuer B von 365 auf 335%. Damit setzt der Stadtrat das Versprechen um, die Grundsteuerreform für die Bürgerinnen und Bürger aufkommensneutral zu gestalten. Der Hebesatz für die Grundsteuer A bleibt unverändert bei 350%. Für die Betroffenen besteht kein Handlungsbedarf. Bereits zu viel gezahlte Beträge werden automatisch mit den zukünftigen Zahlungen verrechnet. Der 10. Solidaritätslauf des Burghauser Aventinus-Gymnasiums hat eine Spende von 15.555 Euro eingebracht. Mehr als 420 Läufer absolvierten auf dem Schulgelände eine Strecke, die symbolisch der Luftlinie bis nach Ghana entspricht. Mehrere Jugendliche erreichten dabei die Höchstmarke von 20 Kilometern. Die erlaufenden Sponsorengelder und die Einnahmen aus dem Kuchenverkauf des Elternbeirats gehen an die Hilfsorganisation Kite Ghana. Mit dem Geld werden dort gezielt Projekte für Kinder mit und ohne Behinderung unterstützt. In Winhöring entsteht eine neue Tagespflegeeinrichtung mit 12 Plätzen. Dafür wird eine ehemalige Gaststätte in der oberen Hofmark umgebaut. Der Bauausschuss hat dem Vorhaben bereits zugestimmt. Zudem liegt der Gemeinde nun der Förderbescheid über 300.000 Euro vor. Die Gesamtkosten für den Umbau belaufen sich auf rund 500.000 Euro. Am äußeren Erscheinungsbild des Gebäudes ändert sich nichts. Die Nachbarn wurden bereits informiert und können sich bis zum 30. Juni äußern. Erste Handwerkstermine stehen kurz bevor, damit die Arbeiten zügig starten. Die Eröffnung ist für das nächste Jahr geplant. Der Chemiekonzern Wacker hat nach zweijähriger Bauzeit einen neuen Produktionsstandort im tschechischen Karlsbad in Betrieb genommen. Dort werden künftig spezielle Silikone für die Automobilindustrie, Medizintechnik und den Energiesektor hergestellt. Das neue Werk ergänzt den bestehenden europäischen Verbund mit den Standorten Pilsen, Nönchritz und Burghausen. Während in Burghausen weiterhin Flüssigsilikonkautschuk produziert wird, fokussiert sich Karlsbad auf Festsilikonkautschuke und raumtemperaturvernetzte Silikone. Wacker reagiert damit auf die hohe Nachfrage durch Elektromobilität und Digitalisierung. Bis zum übernächsten Jahr sollen vor Ort rund 200 neue Arbeitsplätze entstehen. In Burghausen startet Ende Juli wieder die Konzertreihe am Wasserplatz. An 6 Sonntagen gibt es kostenlos Live-Musik unter freiem Himmel. Für gemütliche Stimmung sorgen Liegestühle, Sitzsäcke und Picknickplätze auf der Wiese. Das Programm bietet viel Abwechslung von Pop und Rock'n'Roll über Jazz bis hin zum Folk. Zum Auftakt spielt die Mr. Jones Band mit einer zusätzlichen Tanzeinlage in der Pause. In den Folgewochen treten unter anderem The Chark, The Yuki Lights und das Matching Ties Quartett auf. Die Konzerte beginnen jeweils um 18 Uhr. Bei schlechtem Wetter weichen die Musiker in das Bürgerhaus aus. Das waren die Lokalnachrichten, nachzulesen auf isw.fm. Und damit zum Wetter.
1: Ja, und wir gehen jetzt da rein, und zwar mit dem Wetter. Und wir? 5:30. Das bayerische Wetter ist wieder angesagt. So wie gestern auch. Aber ich wäre ein Teufi da und wäre noch einmal irgendein schlechtes Wort über den DVD sagen, gell? Nein, meine lieben Freunde. Natürlich seid ihr die Besten und ihr bringt immer das Beste für uns, was wir dann rübergeben können an die Hörer. Das war es ja gerade vorher wieder der Fall war. Nämlich, der Deutsche Wetterdienst warnt jetzt für morgen vor ganz gefährlicher Hitze. Das gilt natürlich auch für den Samstag. Und deswegen nochmal, wäre ein Teufi da und da irgendwas negativ sagen. Das haben wir abgehackt, gell? Aber bis zum Abendtee haben wir heute noch super Temperaturen, schöne Sonne. In der Nacht geht es dann runter bis auf 17, 13 Grad. Der Freitagmorgen, der wird eben gefährlich, wie der Deutsche Wetterdienst gemeint hat, gell? Ein sonniger Tag, zum Abendtee steigt aber das Risiko für örtliche Hitzegewitter an. Da kann es schäbern. Schwül heiß bis 35, 36, 37 Grad teilweise. Da zieht es die Hosen aus. Und am Samstag, da wechseln die Sonne und wieder Wolken ab. Aber nichtsdestotrotz, es bleibt da so. Keiner Güter, daher können wir aufpassen, wenn es beim Grillen seid, so am Nachmittag, gell? Immer wieder ein bisschen am Himmel schauen, da kommt es einmal schwarz werden, gell? Dann ich lieber den Grill ein bisschen unter das Dach bringen wieder. 30 bis 37 Grad. Ja, habe die Ehre. Dafür haben wir einen Sommer, gell? Stimmt's? Alles klar. Also, haben wir das Bohrer schon wieder für heute wieder angehackelt. Und in der nächsten Stunde, ja, da kommt es wieder normal für Leute, die was auch das Bohrer schon jetzt nicht ganz verstanden haben.
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1: Und dann schauen wir auf die Straßen im ISW-Land nochmal hier. Da immer noch die Bauarbeiten bis voraussichtlich 31. Juli. Da ist gesperrt, nämlich die Ausfahrt Sixdorf West auf der A8 Salzburg Richtung München. Und noch eine andere Meldung zwischen Fraßdorf und Grabenstedt. Da sind Bauarbeiten auf der rechten Spur. Also fahren Sie da bitte langsam heran. Genauso wie die Meldung, Achtung A94 nach dem Tunnel Richtung Malching. Da liegen Teile auf der Fahrbahn. Das hat uns Sassi gemeldet. Dankeschön für diese Meldung. Und ihr habt es richtig gemacht. 0159 036 018 und die 30, unsere WhatsApp-Nummer hier rein ins Studio. Auch eine Sprachnachricht möglich. Oder telefonisch 08679 982725. Müssen wir immer wieder sagen, weil ab und zu sind auch mal Nachfragen, wo kann man denn was sagen, wenn man was sagen will bei euch, bei Radio ISW. Also, wir machen es noch immer wieder. Auch nach der vollen Stunde und der halben Stunde. Sie bekommen immer wieder unsere Hotlines, die Sie anrufen oder auch schreiben können. 16 Uhr und gleich 37 Minuten haben wir schon wieder. Und in diesen 20 Minuten kommt jetzt dann gleich noch der Witz des Tages und auch der Olde des Tages. Genauso machen wir das heute.

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1: Tja, genau, der kommt jetzt für Sie. Und zwar nachher gleich dann das Little Living Next Door to Alice. Aber jetzt machen wir zuerst den Witz, gell? Und zwar, da kommt der Mo von der Arbeit heim und fragt, Schatz, wo steht denn bitte das Essen? Hm? Kannst du mir das vielleicht sagen? Sagt sie, ja, im Kochbuch auf Seite 378.

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6: Also ganz ehrlich, das Schwedische, das liegt mir jetzt nicht so unbedingt, gell?
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6: Und der kommt von der 1910 Fruit Gum Company. Simon Says aus dem Jahr 68.

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1: Ich bin Helen Martin. Die Corona-Pandemie spielt in unserem Alltag zwar keine Rolle mehr, aber die Nachwehen hallen immer noch nach. Zum Beispiel, wenn es um die Maskenkäufe des Bundes geht. Der muss jetzt 220 Millionen Euro nachzahlen plus 100 Millionen Euro Zinsen. Das hat das Kölner Oberlandesgericht geurteilt. Ein Maskenhändler hatte geklagt, weil der Bund seine Lieferung wegen angeblicher Mängel und Fristversäumnissen nicht abgenommen hatte. Das Urteil ist noch nicht rechtskräftig. Preppen für den Notfall. Die Innenminister der Länder empfehlen einen Notfallrucksack für jeden Haushalt, immer griffbereit neben der Haustür. Darin sollen Lebensmittel, Medikamente, Dokumente und eine Taschenlampe stecken. Hintergrund: Im Katastrophenfall könne der Staat nicht garantieren, dass Supermärkte alles Wichtige vorrätig haben. Das Münchner IFO-Institut und die Bundesbank bewerten die Situation der deutschen Wirtschaft etwas optimistischer. Das IFO-Institut hat seine Wachstumsprognose für dieses Jahr leicht auf 0,8% angehoben. Die Bundesbank geht davon aus, dass es im Herbst wieder aufwärts geht. Jan-Henner Reitze mit den Details.
2: Hoffentlich nun wirklich endgültige Entspannung in Sachen Iran und deshalb fallende Energiepreise, dazu die über Schulden finanzierten Investitionen der Bundesregierung. Das hilft der Wirtschaft aus Sicht des IFO-Instituts und der Bundesbank. Beide Institutionen erwarten aber auch, dass vieles weiterhin teurer wird, zum Beispiel wieder besonders Lebensmittel, weil dort Mehrkosten bei Herstellung und Lieferung durch gestiegene Energiepreise noch nicht komplett weitergegeben wurden.
1: Erleichterung in München. Der Aufbau der Wiesenzelte kann wie geplant am 29. Juni starten. Sicher war das nämlich nicht, weil ein Wirt per Eilantrag verhindern wollte, dass zwei Traditionszelte beim Oktoberfest zugelassen werden. Bleibt noch die Frage, ob Wiesenzeltplätze nach EU-Recht ausgeschrieben werden müssen. Auch das fordert der Wirt. Die Entscheidung dazu wird für dieses Jahr aber keine Rolle mehr spielen. Bei der Fußball-WM will die Schweiz heute ihren Patzer aus dem ersten Spiel vergessen machen. Um 21 Uhr trifft unser Nachbarland auf Bosnien-Herzegowina. Nach dem 1:1 gegen Katar steht die Schweiz unter Druck. Davor bekommt es noch Tschechien ab 18 Uhr mit Südafrika zu tun.
3: Das sind die Themen der Lokalnachrichten um halb. Mühldorf senkt Hebesatz für die Grundsteuer B. Burghauser Schüler erlaufen über 15.000 Euro. Fördergeld für neue Tagespflege in Winhöring steht bereit. Wacker eröffnet neues Silikonwerk in Karlsbad und Sommersound im Stadtpark Burghausen. Mehr zu diesen Themen um halb.
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1: Die Hitze hat uns schon jetzt im Griff und das bleibt auch so übers Wochenende. Heute haben wir maximal 28 bis 33 Grad. Neben ganz viel Sonne sind vor allem im Osten Bayerns noch ein paar Wolken dabei. Abends und nachts sind dann auch nur vereinzelt ein paar Wolken unterwegs. Morgen wird es dann noch heißer bei bis zu 37 Grad. Dazu scheint den ganzen Tag die Sonne. Am Abend sind Hitzegewitter an den Bergen möglich. Auch das Wochenende wird sonnig und extrem heiß mit vereinzelten Gewittern.
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4: Und damit schauen wir auf die Straßen im ISW-Land. Keine Meldungen, keine Behinderungen. WhatsApp sagt uns aus: Achtung auf 94 nach dem Tunnel Richtung Malching. Da liegen Teile auf der Fahrbahn, also fahren Sie da vorsichtig ran.
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4: Die letzte Stunde heute am Donnerstag am Mikrofon Axel Ostrowski. Diese Stunde begleite ich Sie noch bis 18 Uhr und dann ist für mich diese Woche Gott sei Dank Feierabend. Und wir gehen natürlich rein mit toller Musik. Hier ist Barclay James Harvest, Life is for Living.

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1: Mit Ralf Stenger, grüß Gott. Ein kurzer Einkauf am Dienstagabend endete für einen 17-jährigen Mann in Mühldorf mit einer bösen Überraschung. Er hatte sein Highbike-E-Bike für nur 10 Minuten unverschlossen vor dem Verbrauchermarkt in der Europastraße abgestellt. Diese kurze Zeit reichte dem Dieb völlig aus, um das teure Trekkingrad zu entwenden. Die Polizei Mühldorf bittet nun Zeugen, die am Dienstag gegen 20 Uhr etwas beobachtet haben, sich dringend zu melden. Ein Ladendetektiv hat am Dienstagabend in der Mühldorfer Siemensstraße einen Dieb auf frischer Tat ertappt. Der alarmierte Streifenwagen nahm den 46-jährigen Mann kurz darauf im Verbrauchermarkt fest. Bei der anschließenden Durchsuchung kam neben dem Diebesgut auch ein verbotener Schlagring zum Vorschein. Auf den Mühldorfer wartet nun ein Strafverfahren wegen Diebstahls und wegen des Verstoßes gegen das Waffengesetz. Vom Fahrradplatz am Mühldorfer Bahnhof haben Unbekannte ein auffälliges Mountainbike gestohlen. Das goldene Custom-Bike verschwand am vergangenen Sonntagnachmittag im Zeitraum zwischen 14 Uhr und 18.30 Uhr. Da das Rad in der Bischof von Ketteler Straße abgestellt war, hofft die Polizei Mühldorf auf Zeugenhinweise aus dem dortigen Pendlerverkehr. Ein im Mühldorfer Katharinenweg abgestellter Nissan Qashqai ist am vergangenen Wochenende ins Visier der Vandalen geraten. Zwischen Samstagnachmittag und Montagmorgen wurden das vordere und hintere Rad auf der rechten Fahrzeugseite mutwillig beschädigt. Wer Hinweise zu den Tätern geben kann, wird gebeten, sich bei der Polizei Mühldorf zu melden. Ein am Straßenrand der Altdorfstraße ordnungsgemäß geparkter blauer Skoda Fabia ist das Opfer einer rücksichtslosen Unfallflucht geworden. Zwischen Montagabend und Dienstagmorgen rammte ein unbekanntes Fahrzeug den Wagen und hinterließ an der kompletten linken Seite einen Schaden von stolzen 5.000 Euro. Da der Verursacher einfach weitergefahren ist, bittet nun die Polizei Mühldorf dringend um Zeugenhinweise. Ein heftiger Familienstreit in der Goethestraße hat am Montagnachmittag einen Großeinsatz ausgelöst, nachdem ein 28-jähriger Mann seine Mutter mit einer körperlichen Auseinandersetzung verletzte. Sogar ein Polizist in seiner Freizeit eilte der schreienden Frau zu Hilfe, woraufhin der Sohn mit dem Honda der Mutter flüchtete. Nach einer wilden Verfolgungsjagd durch Mettenheim mit stark überhöhter Geschwindigkeit flüchtete der Mann zu Fuß weiter, konnte jedoch kurze Zeit später von der Polizei überwältigt werden. Da der Mühldorfer unter Cannabis-Einfluss stand, wurde sein Führerschein beschlagnahmt und er wurde aufgrund seines psychischen Zustands in eine Fachklinik eingewiesen. Der lautstarke Auftritt zweier junger Frauen am Innkanal in Mühldorf rief gestern Abend mehrere Streifenwagen auf den Plan. Die sichtlich alkoholisierten Frauen im Alter von 17 und 20 Jahren befanden sich in einer schweren psychischen Ausnahmesituation und versuchten sogar in den Kanal zu springen, was Einsatzkräfte gerade noch verhindern konnten. Beim anschließenden Transport auf die Dienststelle und in die Klinik eskalierte die Situation völlig, da die Frauen wild um sich traten, kratzten und versuchten, die Beamten zu beißen. Ein Polizist wurde dabei leicht verletzt. Gegen das Duo wurden Ermittlungsverfahren wegen tätlichem Angriff und Beleidigung eingeleitet. Das war der ISW-Polizeibericht.

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1: Mit Ralf Stenger, grüß Gott. Die Stadt Mühldorf verschickt in dieser Woche die neuen Grundsteuerbescheide. Grund dafür ist die Senkung des Hebesatzes für die Grundsteuer B von 365 auf 335%. Damit setzt der Stadtrat das Versprechen um, die Grundsteuerreform für die Bürgerinnen und Bürger aufkommensneutral zu gestalten. Der Hebesatz für die Grundsteuer A bleibt unverändert bei 350%. Für die Betroffenen besteht kein Handlungsbedarf. Bereits zu viel gezahlte Beträge werden automatisch mit den zukünftigen Zahlungen verrechnet. Der 10. Solidaritätslauf des Burghauser Aventinus-Gymnasiums hat eine Spende von 15.555 Euro eingebracht. Mehr als 420 Läufer absolvierten auf dem Schulgelände eine Strecke, die symbolisch der Luftlinie bis nach Ghana entspricht. Mehrere Jugendliche erreichten dabei die Höchstmarke von 20 Kilometern. Die erlaufenden Sponsorengelder und die Einnahmen aus dem Kuchenverkauf des Elternbeirats gehen an die Hilfsorganisation Kite Ghana. Mit dem Geld werden dort gezielt Projekte für Kinder mit und ohne Behinderung unterstützt. In Wien-Höring entsteht eine neue Tagespflegeeinrichtung mit 12 Plätzen. Dafür wird eine ehemalige Gaststätte in der oberen Hofmark umgebaut. Der Bauausschuss hat dem Vorhaben bereits zugestimmt. Zudem liegt der Gemeinde nun der Förderbescheid über 300.000 Euro vor. Die Gesamtkosten für den Umbau belaufen sich auf rund 500.000 Euro. Am äußeren Erscheinungsbild des Gebäudes ändert sich nichts. Die Nachbarn wurden bereits informiert und können sich bis zum 30. Juni äußern. Erste Handwerkstermine stehen kurz bevor, damit die Arbeiten zügig starten. Die Eröffnung ist für das nächste Jahr geplant. Der Chemiekonzern Wacker hat nach zweijähriger Bauzeit einen neuen Produktionsstandort im tschechischen Karlsbad in Betrieb genommen. Dort werden künftig spezielle Silikone für die Automobilindustrie, Medizintechnik und den Energiesektor hergestellt. Das neue Werk ergänzt den bestehenden europäischen Verbund mit den Standorten Pilsen, Nönchritz und Burghausen. Während in Burghausen weiterhin Flüssigsilikonkautschuk produziert wird, fokussiert sich Karlsbad auf Festsilikonkautschuke und raumtemperaturvernetzte Silikone. Wacker reagiert damit auf die hohe Nachfrage durch Elektromobilität und Digitalisierung. Bis zum übernächsten Jahr sollen vor Ort rund 200 neue Arbeitsplätze entstehen. In Burghausen startet Ende Juli wieder die Konzertreihe am Wasserplatz. An 6 Sonntagen gibt es kostenlos Live-Musik unter freiem Himmel. Für gemütliche Stimmung sorgen Liegestühle, Sitzsäcke und Picknickplätze auf der Wiese. Das Programm bietet viel Abwechslung von Pop und Rock'n'Roll über Jazz bis hin zum Folk. Zum Auftakt spielt die Mr. Jones Band mit einer zusätzlichen Tanzeinlage in der Pause. In den Folgewochen treten unter anderem The Chark, The UK Lights und das Matching Ties Quartett auf. Die Konzerte beginnen jeweils um 18 Uhr. Bei schlechtem Wetter weichen die Musiker in das Bürgerhaus aus. Das waren die Lokalnachrichten, nachzulesen auf isw.fm. Und damit zum Wetter.
2: Und damit kommen wir zum Wetter. Bis zum Abend heute scheint bei uns im ISW-Land die Sonne, zu einigen wenigen in den Alpen mitunter dickeren Quellwolken. Es bleibt aber trocken, heute Nacht bei 17 bis 13 Grad. Der Freitag ist überwiegend ein sonniger Tag, aber auch ein gefährlicher Tag laut dem deutschen Wetterdienst. Morgen bitte Hut aufsetzen oder auch am besten gar nicht rausgehen, weil es wird schwülheiß mit 32 bis 35 Grad. Und auch am Samstag haben wir kein anderes Wetter, es wechselt sich Sonne, Wolkenfelder ab. Im Tagesverlauf sind vereinzelt kräftige Hitzegebiete möglich und die Höchstwerte liegen dann auch wieder bei 30, teilweise bis zu 37 Grad.
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2: Und wir schauen auf die Straßen im ISW-Land, stellen fest, wir haben momentan keine Behinderungen. Wir schauen auf die WhatsApp-Gruppe. Die Sasse hatte gemeldet, Achtung A94 nach dem Tunnel Richtung Malching liegen Teile auf der Fahrbahn. Ich hoffe, die sind mittlerweile weggeräumt. Und einen Blitz haben wir noch in Burghausen in der Berchtesgadener Straße. Dankeschön an unsere Melderin, die Marion.
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0: Taylor Swift. In the Hall of Fame mittlerweile.
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2: Die Flohmarkt-Zusammenfassung für den heutigen Donnerstag. Wir hätten ein Herren-E-Bike der Marke Kettler Traveler mit Bosch-Motor und Bosch-Akku im besten Zustand. Verhandlungsbasis gibt es in Mühldorf. Mehr Informationen unter der Telefonnummer 0175 4990823. 0175 4990823. Wir hätten einen neuen Sturzhelm für Sie, der Marke Skorpion Größe M. Außerdem unter der gleichen Telefonnummer Schallplatten und Single, und zwar Musikrichtung Querbeat. Da ist alles dabei. Informieren Sie sich einfach unter der 0176 3104 3299. Ich wiederhole die Nummer 0176 3104 3299. Und dann hätten wir zum Abschluss noch einen schönen, massiven Couchtisch aus massivem Holz, der perfekt in jedes Wohnzimmer passt. Er verfügt über eine praktische Glasplatte, unter der man Dekoration stilvoll präsentieren kann. Und eine integrierte Schublade bietet zusätzlichen Stand.

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2: So, mit dieser Platte darf ich mich verabschieden für den heutigen Tag. War wieder eine schöne Woche mit Ihnen. Wir hören uns dann wieder am Montagnachmittag. Ich wünsche Ihnen noch viel Spaß mit dem weiteren Programm hier bei Radio USW. Ciao, Servus.

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1: Ich bin Helen Martin. Debatten führen, Erklärvideos drehen oder auch Podcasts produzieren. Ab dem kommenden Schuljahr können Schülerinnen und Schüler all diese Sachen machen und dafür dann eine Note bekommen. Das Bayerische Kultusministerium hat nämlich angekündigt, dass die Prüfungskultur im Freistaat modernisiert wird. Exen und Schulaufgaben wird es aber auch nach wie vor geben. Und die Zahl der verpflichtenden Leistungserhebungen wird etwas runtergeschraubt. Das Bundesarbeitsministerium hat einen ersten Entwurf zur Reform der Arbeitszeit vorgelegt. Und der stößt auf Kritik bei der Union und auch bei der Wirtschaft. Arbeitgeberpräsident Dulger nennt den Entwurf zum Beispiel eine Ansammlung gewerkschaftlicher Maximalpositionen. Jan-Henner Reitze berichtet.
2: Nach dem ersten Entwurf soll die maximale Arbeitszeit von 8 Stunden pro Tag grundsätzlich bestehen bleiben, es für Arbeitgeber und Gewerkschaften aber einfacher werden, stattdessen tariflich eine maximale Wochenarbeitszeit zu vereinbaren. Neben der Arbeitgeberseite geht das auch der Union nicht weit genug. Tenor auch in Berufen ohne Tarifbindung müsse mehr Flexibilität her.
1: Die Nachricht über ein mögliches Ende des Iran-Kriegs macht auch die Autofahrer glücklich, zumindest für den Moment. Laut ADAC kostete Diesel gestern im Tagesschnitt nur noch 3 Cent mehr pro Liter als vor Kriegsbeginn. Bei Super E10 waren es rund 6 Cent. Allerdings ist da der Tankrabatt von 17 Cent eingerechnet, den es vor dem Krieg ja nicht gab. Wie können Fußballspiele im Stadion sicherer werden? Dazu haben die Innenminister der Länder verschiedene Ideen. Sachsens Innenminister Schuster will zum Beispiel, dass die Tickets personalisiert werden, zunächst als Pilotprojekt mit einzelnen Vereinen. Sein hessischer Kollege Poseck hält davon aber nichts. Einig sind sich die Minister aber in dem Punkt, dass stärker gegen Pyrotechnik vorgegangen werden soll. Es ist eines der berühmtesten Wahrzeichen von Würzburg, die Wallfahrtskirche Käppele. Und die wird jetzt nach mehr als 50 Jahren innen saniert. Ab September soll der Rokoko-Innenraum in seiner ursprünglichen hellen Wirkung wiederhergestellt werden. Das Käppele bleibt dafür 2,5 Jahre geschlossen. Die Sanierung kostet rund 5,8 Millionen Euro.
0: Das Wetter.
1: Abends und nachts sind nur vereinzelt ein paar Wolken unterwegs. Dazu gehen die Temperaturen runter auf 19 bis 12 Grad. Morgen wird es dann noch heißer als heute, bei bis zu 37 Grad. Dazu scheint den ganzen Tag die Sonne, am Abend sind Hitzegewitter an den Bergen möglich. Auch das Wochenende wird sonnig und extrem heiß mit vereinzelten Gewittern.
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1: Ich bin Helen Martin. Das geplante Gesetz der Bundesregierung zur Gebäudemodernisierung ist möglicherweise verfassungswidrig. Zu dieser Einschätzung kommt ein Gutachten des Wissenschaftlichen Dienstes des Bundestags. Die Fachleute kritisieren, dass gelockerte Heizungsvorgaben zu mehr Treibhausgasausstoß führen könnten und damit künftige Generationen stärker bei der Einhaltung der Klimaziele belastet würden. Das Bundesverfassungsgericht hatte das 2021 verboten. Die USA und der Iran haben ein Rahmenabkommen unterzeichnet. Laut Pakistan öffnet damit nun die Straße von Hormus wieder und die USA beenden umgehend die Seeblockade iranischer Häfen. Die Kriegsparteien kommen voraussichtlich morgen in der Schweiz zusammen. Tina Eck berichtet aus den USA.
2: Hier in den USA hagelt es Kritik am Abkommen mit dem Iran. Der Schiffsverkehr durch die Straße von Hormus bleibt verhalten. Der Iran hat mehr Kontrolle über die Meerenge als vor dem Krieg. Das Regime in Teheran ist in neuer Besetzung weiterhin stabil an der Macht. Im Libanon gab es unterdessen erneut israelische Angriffe. Und hier fragen viele, was sollte das Ganze?
1: In Deutschland besitzen hunderte Extremisten legal Schusswaffen. Das berichtet der Spiegel, der sich dabei auf Zahlen des Vereins Campact beruft. Eine Abfrage bei den Innenministerien hat ergeben, allein in Mecklenburg-Vorpommern entfallen auf 70 Rechtsextreme fast 400 Waffen. Die Innenminister haben sich bislang nicht auf ein gemeinsames Vorgehen zur Entwaffnung von Extremisten einigen können. Das EU-Parlament hat für neue Regeln für Altfahrzeuge gestimmt. Demnach müssen neue Autos künftig so gebaut sein, dass möglichst viele Teile leicht ausgebaut und recycelt werden können, darunter etwa Aluminium, Kupfer und seltene Erden. Außerdem sollen Hersteller für die Kosten der Entsorgung von Altfahrzeugen aufkommen. Jetzt müssen noch die Mitgliedstaaten zustimmen. Gerade sind wir zwar in einer Hitzewelle, aber an der Zugspitze denken Sie schon mal an den Winter. Auf Deutschlands höchstem Berg sollen Rodelfans nämlich künftig bequemer zu ihrem Wintervergnügen kommen. Die Bayerische Zugspitzbahn baut am Familienrodelhang nämlich ein Förderband, das Gäste nach der Abfahrt wieder nach oben bringt. Die Bauarbeiten sollen bis zur nächsten Wintersaison abgeschlossen sein.
0: Das Wetter.
1: Abends und nachts sind nur vereinzelt ein paar Wolken unterwegs. Dazu gehen die Temperaturen runter auf 19 bis 12 Grad. Morgen wird es dann noch heißer als heute, bei bis zu 37 Grad. Dazu scheint den ganzen Tag die Sonne. Am Abend sind Hitzegewitter an den Bergen möglich. Auch das Wochenende wird sonnig und extrem heiß mit vereinzelten Gewittern.
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1: Ich bin Helen Martin. Das Bundesarbeitsgericht hat entschieden, wer Elternzeit in mehreren Abschnitten nimmt, hat für jeden Abschnitt einen eigenen Kündigungsschutz, auch wenn alle Abschnitte mit nur einem Schreiben beantragt worden sind. Der Schutz gilt ab dem Zeitpunkt, an dem die Elternzeit verlangt wird, frühestens 8 Wochen vor Beginn. Auch während der Elternzeit darf der Arbeitgeber den Beschäftigten nicht kündigen. Mit ihrem umstrittenen Sparpaket will die Bundesregierung für stabile Krankenkassenbeiträge sorgen. Die Abstimmung darüber im Bundestag wird jetzt aber auf die letzte Sitzungswoche vor der Sommerpause verschoben, also zwischen dem 6. und dem 10. Juli. Jan-Henner Reitze berichtet aus Berlin.
2: Bei so einer wichtigen Entscheidung gehe Sorgfalt vor Schnelligkeit, heißt es von Union und SPD. Damit bleibt aber auch mehr Zeit für das Gezerre um die Reform, mit der eigentlich niemand zufrieden ist. Die Pharmabranche droht, weniger in Deutschland zu investieren. Ärzte klagen, ihre Arbeit würde sich noch weniger lohnen. Patienten sollen mehr zuzahlen, die Mitversicherung von Ehepartnern soll eingeschränkt werden.
1: Das Bundeskriminalamt hat 2025 deutlich mehr Anschläge auf Verkehrswege registriert als im Vorjahr. Das zeigt eine Auswertung der Rechercheplattform Korrektiv. Demnach hat das BKA 93 Fälle gezählt, nach 58 im Jahr 2024. 12-mal ist erstmals das Delikt Agententätigkeit zu Sabotagezwecken in der Statistik aufgetaucht, also Anschläge im Auftrag einer ausländischen Macht. München hat heute die Werbetrommel für eine Olympiabewerbung gerührt, und zwar bei verschiedenen Spitzenverbänden wie dem Deutschen Basketballbund und dem Deutschen Tennisbund. Münchens Oberbürgermeister Krause hat geschwärmt, er erkenne eine wahnsinnige Lust und Stimmung in der Stadt. Und Bayerns Ministerpräsident Söder hat betont, am Geld und an der Sicherheit werde es nicht scheitern. Wer deutscher Olympiabewerber wird, entscheidet sich im September. Wer jetzt zur Fußball-WM Panini-Sticker sammelt, schaut gerade möglicherweise in die Röhre. Die sind nämlich in vielen Läden ausverkauft, weil die Nachfrage so hoch ist. Laut Panini liegt das aber nicht an einer Fehlplanung des Unternehmens. Schuld sei die FIFA, weil die Qualifikationsspiele so spät angesetzt hatte, dass die Produktion erst kurz vor dem Verkaufsstart abgeschlossen werden konnte.
0: Das Wetter.
1: Abends und nachts sind nur vereinzelt ein paar Wolken unterwegs. Dazu gehen die Temperaturen runter auf 19 bis 12 Grad. Morgen wird es dann noch heißer als heute, bei bis zu 37 Grad. Dazu scheint den ganzen Tag die Sonne. Am Abend sind Hitzegewitter an den Bergen möglich. Auch das Wochenende wird sonnig und extrem heiß mit vereinzelten Gewittern.
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1: Ich bin Helen Martin. In Brüssel hat am Abend der zweitägige EU-Gipfel begonnen. Es geht zum Beispiel um Haushaltsfragen, aber auch um den Ukraine-Krieg. Unter anderem beraten die 27 Staats- und Regierungschefs über die weitere Unterstützung der Ukraine und ein neues Sanktionspaket gegen Russland. Als Gast ist auch der ukrainische Präsident Selenskyj dabei. Derweil hat die sogenannte Ukraine-Kontaktgruppe der Ukraine weitere Militärhilfe in Milliardenhöhe zugesagt. Das Bundesarbeitsministerium hat einen ersten Entwurf zur Reform der Arbeitszeit vorgelegt. Und der stößt auf Kritik bei der Union und auch bei der Wirtschaft. Arbeitgeberpräsident Dulger nennt den Entwurf zum Beispiel eine Ansammlung gewerkschaftlicher Maximalpositionen. Jan-Henner Reitze berichtet.
2: Nach dem ersten Entwurf soll die maximale Arbeitszeit von 8 Stunden pro Tag grundsätzlich bestehen bleiben, es für Arbeitgeber und Gewerkschaften aber einfacher werden, stattdessen tariflich eine maximale Wochenarbeitszeit zu vereinbaren. Neben der Arbeitgeberseite geht das auch der Union nicht weit genug. Tenor auch in Berufen ohne Tarifbindung müsse mehr Flexibilität her.
1: Nach dem mutmaßlichen Brandanschlag auf ein Umspannwerk in Reutlingen in Baden-Württemberg prüfen Ermittler jetzt Hinweise auf weitere Sabotageversuche an Stromanlagen in der Region. Das hat die Generalstaatsanwaltschaft Stuttgart bestätigt. Anfang Juni hatte es in dem Umspannwerk gebrannt, schnell hatten sich die Hinweise auf Brandstiftung verdichtet. Wer dahinter stecken könnte, ist unklar. Die Ermittler prüfen Verbindungen zur linksextremen Szene. Ein Münchner Wirt wollte per Eilantrag verhindern, dass 2 Traditionszelte beim Oktoberfest zugelassen werden. Das bayerische Oberste Landesgericht hat diesen Antrag jetzt abgelehnt. Der Aufbau der Zelte kann also am 29. Juni starten. Der Kläger findet, die Stadt München müsste die begehrten Miesenzelte EU-weit ausschreiben. Ob er damit recht hat, ist noch offen, aber für dieses Jahr kommt die Entscheidung so oder so zu spät. Und wir schauen noch zur Fußball-WM, da haben sich Tschechien und Südafrika 1:1 getrennt. Die Tschechen waren früh in Führung gegangen, in der 83. Minute dann der Ausgleich von Südafrika durch einen Handelfmeter. Sowohl Tschechien als auch Südafrika hatten ihre Auftaktspiele bei dieser WM verloren.
0: Das Wetter.
1: Nachts sind nur vereinzelt ein paar Wolken unterwegs. Dazu gehen die Temperaturen runter auf 19 bis 12 Grad. Morgen wird's dann noch heißer als heute bei bis zu 37 Grad. Dazu scheint den ganzen Tag die Sonne. Am Abend sind Hitzegewitter an den Bergen möglich. Auch das Wochenende wird sonnig und extrem heiß mit vereinzelten Gewittern.
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1: Ich bin Moritz Einzel. Deutschland begrüßt die Vereinbarung zwischen den USA und dem Iran. Bundeskanzler Merz hat das Abkommen als großen Schritt nach vorn bezeichnet. Es sieht ein Ende der Kämpfe und die freie Durchfahrt durch die Straße von Hormuz vor. Mehr dazu von Dirk Zeitler.
2: Und damit das auch so bleibt, kann Deutschland einen Beitrag leisten, etwa bei der Minenräumung. Dazu braucht es ein Mandat des Bundestags, betont Merz. Nach der Verkündung des Abkommens zwischen den USA und dem Iran hat US-Vizepräsident Vance den offiziellen Beginn der nächsten Verhandlungsphase verkündet. Innerhalb von 60 Tagen sollen Streitpunkte wie die Zukunft des iranischen Atomprogramms geklärt werden.
1: Das geplante Gesetz der Bundesregierung zur Gebäudemodernisierung ist möglicherweise verfassungswidrig. Zu dieser Einschätzung kommt ein Gutachten des Wissenschaftlichen Dienstes des Bundestags. Die Fachleute kritisieren, dass gelockerte Heizungsvorgaben zu mehr Treibhausgasausstoß führen könnten und damit künftige Generationen stärker bei der Einhaltung der Klimaziele belasten würden. Das Bundesverfassungsgericht hatte das 2021 verboten. Mehr als die Hälfte aller jungen Europäer hat schon Hassnachrichten im Netz erhalten. Das zeigt eine aktuelle Eurostat-Auswertung. Betroffen sind vor allem 16- bis 34-Jährige. Hauptgrund für die Anfeindungen waren demnach politische oder soziale Ansichten. Frauen und Mädchen sind dabei öfter betroffen als Männer. München hat heute die Werbetrommel für eine Olympiabewerbung gerührt, und zwar bei verschiedenen Spitzenverbänden wie dem Deutschen Basketballbund und dem Deutschen Tennisbund. Münchens Oberbürgermeister Krause hat geschwärmt. Er erkenne eine wahnsinnige Lust und Stimmung in der Stadt. Und Bayerns Ministerpräsident Söder hat betont, am Geld und an der Sicherheit werde es nicht scheitern. Wer deutscher Olympiabewerber wird, entscheidet sich im September. Ein Handelfmeter sorgte für den späten Ausgleich. Bei der Fußball-WM haben sich Tschechien und Südafrika 1:1 getrennt. Dadurch haben beide Teams noch die Chance aufs Weiterkommen. In der Partie Schweiz gegen Bosnien-Herzegowina ist gerade Halbzeit. Tore sind noch keine gefallen. Es steht 0:0. Um Mitternacht trifft Gastgeber Kanada auf Katar. Und ab 3 Uhr ist der nächste Gastgeber im Einsatz. Mexiko spielt gegen Südkorea.
0: Das Wetter.
1: Nur vereinzelt sind ein paar Wolken unterwegs bei uns im Freistaat. Dazu gehen die Temperaturen runter auf 19 bis 12 Grad. Morgen wird es dann noch heißer als heute bei bis zu 37 Grad. Dazu scheint den ganzen Tag die Sonne. Am Abend sind Hitzegewitter an den Bergen möglich. Auch das Wochenende wird sonnig und extrem heiß mit vereinzelten Gewittern.
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1: Ich bin Moritz Einzel. In Brüssel hat am Abend der zweitägige EU-Gipfel begonnen. Es geht zum Beispiel um Haushaltsfragen, aber auch um den Ukraine-Krieg. Unter anderem beraten die 27 Staats- und Regierungschefs über die weitere Unterstützung der Ukraine und ein neues Sanktionspaket gegen Russland. Als Gast ist auch der ukrainische Präsident Selenskyj dabei. Derweil hat die sogenannte Ukraine-Kontaktgruppe der Ukraine weitere Militärhilfe in Milliardenhöhe zugesagt. Das Abkommen zwischen den USA und dem Iran könnte zur Folge haben, dass Deutschland sich an der Sicherung der Straße von Hormuz beteiligt. Zwei Minenräumschiffe sind jedenfalls schon mal unterwegs Richtung Rotes Meer. Das sagte Verteidigungsminister Pistorius beim Treffen mit seinen NATO-Amtskollegen in Brüssel.
2: Vieles hängt jetzt davon ab, wie die Verhandlungen zwischen dem Iran und den USA in den nächsten 60 Tagen verlaufen. Sehr zu begrüßen ist jedenfalls der Fortschritt, den es jetzt mit der Verabredung darüber gibt, die Kampfhandlungen sofort einzustellen. Wir sind jedenfalls ready. Wenn es soweit ist, sind wir bereit.
1: Für den Einsatz bräuchte es ein Bundestagsmandat. Einer internationalen Mission sollen außerdem alle Konfliktparteien zustimmen, auch der Iran. Ein Münchner Wirt wollte per Eilantrag verhindern, dass zwei Traditionszelte beim Oktoberfest zugelassen werden. Das bayerische oberste Landesgericht hat diesen Antrag jetzt abgelehnt. Der Aufbau der Zelte kann also am 29. Juni starten. Der Kläger findet, die Stadt München müsste die begehrten Wiesenzelte EU-weit ausschreiben. Ob er damit recht hat, ist noch offen, aber für dieses Jahr kommt die Entscheidung so oder so zu spät. Das Bundesarbeitsgericht hat entschieden, wer Elternzeit in mehreren Abschnitten nimmt, hat für jeden Abschnitt einen eigenen Kündigungsschutz, auch wenn alle Abschnitte mit nur einem Schreiben beantragt worden sind. Der Schutz gilt ab dem Zeitpunkt, an dem die Elternzeit verlangt wird, frühestens 8 Wochen vor Beginn. Bei der Fußball-WM hat der zweite Gruppenspieltag begonnen. Tschechien und Südafrika trennten sich am frühen Abend 1:1. Damit haben beide Teams noch die Chance aufs Weiterkommen. Nach dem Spiel Schweiz gegen Bosnien-Herzegowina trifft um Mitternacht Kanada auf Katar. Und um 3 Uhr ist Anstoß der Partie Mexiko gegen Südkorea.
0: Das Wetter.
1: Nur vereinzelt sind ein paar Wolken unterwegs bei uns im Freistaat. Dazu gehen die Temperaturen runter auf 19 bis 12 Grad. Morgen wird es dann noch heißer als heute bei bis zu 37 Grad. Dazu scheint den ganzen Tag die Sonne. Am Abend sind Hitzegewitter an den Bergen möglich. Auch das Wochenende wird sonnig und extrem heiß mit vereinzelten Gewittern.
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1: Ich bin Moritz Einzel. In Brüssel hat der EU-Gipfel begonnen. Ein großes Thema ist natürlich die Ukraine, mit der ja trotz des Krieges Beitrittsverhandlungen geführt werden. Dazu sagte EVP-Fraktionschef Weber von der CSU bei Phoenix:
2: Die Ukraine wird auch in Europa stärker wahrgenommen, nicht nur als jemand, dem wir gerne unterstützen und helfen wollen, sondern als jemand, der uns einen echten Vorteil bringt, weil er militärisch einfach Kapazitäten einbringt, gerade bei der Drohnenabwehr, die Europa dringend braucht. Also Ukraine ist für uns auch ein Vorteil.
1: Eine Entscheidung haben die Staats- und Regierungschefs schon getroffen. Die Sanktionen gegen Russland wurden erstmals nicht nur um 6, sondern gleich um 12 Monate verlängert. Das Bundeskriminalamt hat 2025 deutlich mehr Anschläge auf Verkehrswege registriert als im Vorjahr. Das zeigt eine Auswertung der Rechercheplattform Korrektiv. Demnach hat das BKA 93 Fälle gezählt, nach 58 im Jahr 2024. In Niedersachsen war ein Mörder bei einem begleiteten Freigang geflohen. Nun ist er in Italien festgenommen worden. Die Polizei fand den zu lebenslanger Haft verurteilten Mann in einem Krankenhaus. Er war in einen Unfall verwickelt und wurde in der Klinik behandelt. Der 42-Jährige war am Dienstag in Peine auf einem Motorrad geflohen. Gerade sind wir zwar in einer Hitzewelle, aber an der Zugspitze denken Sie schon mal an den Winter. Auf Deutschlands höchstem Berg sollen Rodelfans nämlich künftig bequemer zu ihrem Wintervergnügen kommen. Die Bayerische Zugspitzbahn baut am Familienrodelhang nämlich ein Förderband, das Gäste nach der Abfahrt wieder nach oben bringt. Die Bauarbeiten sollen bis zur nächsten Wintersaison abgeschlossen sein. Bei der Fußball-WM hat die Schweiz einen großen Schritt Richtung K.O.-Runde gemacht. Die Eidgenossen gewannen ihr zweites Gruppenspiel gegen Bosnien-Herzegowina klar mit 4:1. Mann des Spiels war Doppeltorschütze Johann Mansambi vom SC Freiburg. Er sagte bei Magenta TV:
3: Das ist wie ein Traum, dass ich WM spielen kann, zwei Tore zu schießen und dann Player of the Match. Ja, heute bin ich ganz sicher nicht schlafen.
1: Schon am frühen Abend hatten sich Tschechien und Südafrika 1:1 getrennt. In diesen Minuten trifft Gastgeber Kanada auf Katar. Und ab 3 Uhr spielt der nächste Gastgeber Mexiko gegen Südkorea.
0: Das Wetter.
1: Es ist klar oder höchstens leicht bewölkt bei uns in Bayern. Die Temperaturen sinken auf 19 bis 12 Grad. Tagsüber scheint wieder die Sonne. Zum Abend hin bilden sich vor allem in Schwabenallgäu erste Hitzegewitter. Die Höchstwerte erreichen 31 bis 37 Grad. Besonders heiß wird's am Untermain. Von Samstag bis Montag erwartet uns schwülheißes Sommerwetter mit Sonne, Wolken und örtlich kräftigen Gewittern. Die Temperaturen ändern sich wenig.
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1: Ich bin Moritz Einzel. Die EU verlängert ihre Sanktionen gegen Russland und zwar erstmals nicht nur um 6, sondern gleich um 12 Monate. Das haben die Staats- und Regierungschefs bei ihrem Gipfel in Brüssel entschieden. Auch der ukrainische Präsident Selenskyj nimmt an dem Treffen teil. Weiteres Thema des Gipfels ist der Umgang mit China. Die EU wirft der Führung in Peking vor, den eigenen Unternehmen mit Staatshilfen einen unfairen Vorteil zu verschaffen. Die wochenlange US-Seeblockade iranischer Häfen ist nach Angaben des US-Militärs aufgehoben. Die Durchfahrt von Schiffen mit Start oder Ziel im Iran werde auf Anweisung von Präsident Trump nicht mehr verhindert, teilte das zuständige Regionalkommando auf X mit. Die Entscheidung ist Teil der Umsetzung des Rahmenabkommens zwischen den USA und dem Iran. Mehr als die Hälfte aller jungen Europäer hat schon Hassnachrichten im Netz erhalten. Das zeigt eine aktuelle Eurostat-Auswertung. Betroffen sind vor allem 16- bis 34-Jährige. Hauptgrund für die Anfeindungen waren demnach politische oder soziale Ansichten. Frauen und Mädchen sind dabei häufiger betroffen als Männer. München hat gestern die Werbetrommel für eine Olympiabewerbung gerührt und zwar bei verschiedenen Spitzenverbänden wie dem Deutschen Basketballbund und dem Deutschen Tennisbund. Münchens Oberbürgermeister Krause hat geschwärmt, er erkenne eine wahnsinnige Lust und Stimmung in der Stadt. Wer deutscher Olympiabewerber wird, entscheidet sich im September. Die Schweizer Fußballer, die waren ja ziemlich unzufrieden nach dem Start in die WM. Im ersten Spiel gab es nur ein 1:1 gegen Katar. Jetzt nach dem zweiten Spiel hat die Schweiz aber beste Aussichten auf die K.O.-Phase. Die Eidgenossen besiegten Bosnien-Herzegowina mit 4:1. Kapitän Granit Xhaka bei Magenta TV.
2: Wir sind für jeden Ball gegangen. Wir haben guten Fußball gespielt, das, was uns stark gemacht hat, aber auch ohne Ball. Wir haben die nötigen Zweikämpfe gewonnen. Wir sind gelaufen und vor allem die Spieler, die reingekommen sind, haben den Unterschied heute gemacht.
1: Gerade ist Halbzeit in der Partie der Kanadier gegen Katar und Co-Gastgeber Kanada ist da klar auf Siegkurs und liegt zur Pause 3:0 in Führung. Katar spielt nur noch mit 10 Mann. Schon am frühen Abend trennten sich Tschechien und Südafrika 1:1 und um 3 Uhr trifft noch Mexiko auf Südkorea.
0: Das Wetter.
1: Es ist klar oder höchstens leicht bewölkt bei uns in Bayern. Die Temperaturen sinken auf 19 bis 12 Grad. Tagsüber scheint wieder die Sonne. Zum Abend hin bilden sich vor allem in Schwaben-Allgäu erste Hitzegewitter. Die Höchstwerte erreichen 31 bis 37 Grad. Besonders heiß wird's am Untermain. Von Samstag bis Montag erwartet uns schwülheißes Sommerwetter mit Sonne, Wolken und örtlich kräftigen Gewittern. Die Temperaturen ändern sich wenig.
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1: Ich bin Moritz Einzel. In Brüssel hat der EU-Gipfel begonnen. Ein großes Thema ist dabei natürlich die Ukraine. Auch Präsident Selenskyj ist mit dabei. EVP-Fraktionschef Weber äußerte sich bei Phoenix zu den Beitrittsambitionen des Landes zur Europäischen Union.
2: Wir müssen jetzt arbeiten. Je engagierter in Kiew gearbeitet wird, umso besser. Aber nach wie vor haben wir Krieg. Und deswegen weiß auch Präsident Selenskyj, dass Ambition da ist, aber dass wir auch realistisch auf die nächsten Wege schauen müssen.
1: Die EU profitiere aber auch militärisch von der Ukraine, zum Beispiel was die Drohnentechnik angeht, so Weber. Die Staats- und Regierungschefs verlängerten unterdessen die Sanktionen gegen Russland und zwar erstmals nicht nur um 6, sondern gleich um 12 Monate. Nach der Unterzeichnung des Rahmenabkommens zwischen den USA und dem Iran ist die US-Seeblockade iranischer Häfen aufgehoben worden. Das hat das US-Militär mitgeteilt. Die Streitkräfte würden aber weiter in der Region stationiert bleiben, um die Einhaltung der Vereinbarung zu überwachen. In Niedersachsen war ein Mörder bei einem begleiteten Freigang mit einem Motorrad geflohen. Nun ist der zu lebenslanger Haft verurteilte Mann in Italien festgenommen worden. Die Polizei fand ihn dort in einem Krankenhaus. Dort wurde er nach einem Unfall behandelt. Das geplante Gesetz der Bundesregierung zur Gebäudemodernisierung ist möglicherweise verfassungswidrig. Zu dieser Einschätzung kommt ein Gutachten des wissenschaftlichen